0: Stefan?
1: Ja?
0: Willst du das packen?
1: Oh, hast du das nicht? Ich glaube, du hattest das du nicht.
0: Hab ich das?
1: Oh, Scheiße.
0: Nee, ich hab das nicht.
2: Das kriegt ja nicht so viel.
1: Guck mal genau nach.

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1: Mit Regina Steher. Guten Morgen. Aufgrund der Hitzewelle gab es in Europa bislang mehr als 1300 zusätzliche Todesfälle, so die Weltgesundheitsorganisation WHO. Laut deren Generaldirektor Tedros sei Europa der Kontinent, der sich am schnellsten erwärme. In Deutschland ist gestern den dritten Tag in Folge ein Temperaturrekord registriert worden. Der Deutsche Wetterdienst maß im brandenburgischen Neisemünde den vorläufigen Höchstwert von 41,7 Grad. In Serbien gab es erneut Proteste gegen die Regierung von Präsident Vučić. In der Stadt Kraljevo versammelten sich dafür mehrere tausend Menschen auf dem zentralen Platz der Stadt, so die deutsche Presseagentur. Seit dem Einsturz eines Bahnhofsvordachs im Norden Serbiens im November 2024 erschüttert eine Protestwelle das Land. Die Tragödie mit 16 Toten wird auf die Korruption in Serbien zurückgeführt. Auf der Theresienwiese beginnt heute der Aufbau für das 191. Münchner Oktoberfest. Von nun an soll dort knapp 3 Monate lang täglich gearbeitet werden. Der Stadt München zufolge werden während des Aufbaus insgesamt über 1000 Lkw-Ladungen auf die Theresienwiese gefahren. Außerdem sind rund 13,5 Kilometer Kabel zu verlegen. Das München Oktoberfest beginnt dieses Jahr am 19. September und endet am 4. Oktober. Das war das M945 News Update um 9 Uhr.
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4: Apropos wecken, guten Morgen. Ja, das so schaust auch aus, wenn ich dir das mal so sagen darf.
5: Ja, danke. Ich habe heute auch in den Spiegel geguckt und dachte mir, ey, Hilfe.
4: Dass du die Augen überhaupt auf hattest, ist ja ein Wunder. Achtung, ja. Regina, dein Mikro fällt da gleich aus der Halterung. Siehst du das da oben?
5: Oh, das ist ganz schlecht.
4: Ja,
5: das müssen wir nachher gleich mal fixen.
4: Müssen wir gleich mal fixen.
5: Regina. Musst du gleich mal auf den Tisch klettern hier, Regina.
4: Ja, mach mal.
5: Ja, das ist Achtung, kein Problem.
3: So fällt's. Ich kenne das, dass das Mikro da rausflutscht.
4: Du weißt nicht, wie viele Male Marie mit dieser Mikrostange in
5: so
4: der Hand à la Freddie Mercury einfach so da stand.
5: Oh, ja. Ein Bild für Götter.
4: Ja. Regina, Leute. Wie war dein Wochenende? Erzähl.
5: Heiß und monoton geprägt davon, dass ich am Schreibtisch saß und mir immer wieder die Frage gestellt habe, was für ein Leben ist das, das ich hier gerade führe. Bis auf ein Highlight, da bin ich in den Eisbach gesprungen.
4: Das
5: war wirklich sehr gut.
3: Das ist die beste Abkühlung,
4: gut, ja.
3: Aber man muss aufpassen.
4: Ja.
3: Wir haben letztens einen Heli gesehen, der über den Eisbach geflogen ist, jemanden gesucht hat. Also geht nicht mit Verletzungen, geht nicht, wenn ihr nicht schwimmen könnt und wenn ihr euch unsicher seid, dann geht auch nicht, weil...
4: Die Strömung ist schon heftig.
5: Und passt auf, wenn es heiß ist, wenn ihr so aufgeheizt seid und mit Herzkreislauf, das ist schon auch gefährlich.
3: Ja, weil dann so ganz kalt auf einmal, Kälteschock und so.
4: Ja. Leute, das ist das, also wir wollen euch natürlich nicht die Laune verderben, ne, aber wir müssen auch einen gewissen Bildungsauftrag herführen. Apropos Bildungsauftrag, jetzt gibt es erstmal die Bildung guter Musik von einer Band, die gleich noch eine Botschaft für euch hat, aber die lassen wir einfach selber sprechen, würde ich sagen.
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0: Baci, meine Bella
1: du
0: Julia.
1: Baci.
0: Oder doch meine Bella Marie, man weiß es nicht genau. Das bist ja du. Wahnsinn. Oh, es gibt eine neue Ausschreibung. Habe ich gerade hier gesehen. Fürs Oben ohne. Leute, geht aufs Oben ohne, kauft euch Tickets. Es ist
1: Gibt's noch welche überhaupt?
0: Ich glaub,
1: die
0: es
1: sind
0: gibt
1: doch
0: noch
1: aber
0: welche.
1: Voll schnell ausverkauft.
0: 29.07. also heute in einem Monat. Marie, warum können wir da nicht? Sag mal.
1: Also ich bin im Urlaub.
0: Ja,
1: frech. Und du?
0: Ja, ich könnte.
1: Nee, du könntest nicht.
0: 29.07.
1: Wir haben mal drüber geredet. Wir wollten das ja eigentlich, hätten wir uns auch gerne beworben so. Als ModeratorInnen.
0: 7. schon Juli, gell?
1: Ja. Praktisch in einem Monat genau eigentlich. Findet es
0: Es ist halt Mittwoch, da muss ich halt eigentlich, also das ist mein letzter Tag von den Ferien, aber theoretisch hätte ich Zeit.
1: Fangen die Ferien am Donnerstag an?
0: Nee, die Ferien, also am Donnerstag ist mein letzter Arbeitstag, aber halt für die Mittwochkinder ist das mein letzter Tag.
1: Ach so, okay.
0: Die Sommerferien fangen, also mein erster Ferientag ist der 31. Juli. Der ist schon Freitag, da musst du halt noch. Ah nee, da bist du auch im Urlaub. Ja, verstehe. Nicht schlecht, soll aber jetzt um...
1: Es soll trotzdem ums Feiern gehen. Ich meine, egal wo man ist, ob im Urlaub.
0: Ja.
1: Oder,
0: Wo noch?
1: Im Club.
0: Zu Hause.
1: Ja, man feiert.
0: Das Leben ist eine Party. Woop, woop, woop.
1: Lars, du bist ja bekanntlich ein gern gesehener Clurb-Gänger.
0: Das ist eigentlich richtig, aber ich muss gestehen, vor allem, also ich kann ja jetzt, ich habe jetzt eine Rechnung, in der ich rechnen kann, und zwar seit meinem Auszug von zu Hause, also seit dem 1. November.
1: Das stimmt nicht.
0: Wieso?
1: Du warst zweimal in der Nulle.
0: Das wollte ich ja sagen.
1: Achso.
0: Ich war mal sehr lang und jetzt bin ich seit dem 2. November und das ist jetzt wirklich, also ist ja schon über ein halbes Jahr, war ich nur zweimal im Club. Kannst du dir das vorstellen?
1: In München.
0: Generell?
1: Echt?
0: Ja, wo soll ich sonst gewesen sein?
1: Ich glaube, ich war auch nur zweimal.
0: Ja, du warst jetzt noch in Nürnberg einmal.
1: Stimmt.
0: Also warst du dreimal?
1: Also war ich dreimal.
0: Oder
1: ja.
0: Warst du irgendwie im Urlaub mit irgendwelchen Freunden noch irgendwo im Club?
1: Stimmt, da war ich ja auch.
0: Ja.
1: Wenn man das zählen lassen kann.
0: Ja.
1: Ja, aber ich finde, also ich bin auch nicht so der Fan, wenn es so heiß ist, in den Club zu gehen.
0: Ja.
1: Und zumindest, da muss ich die ganze Zeit rausgehen und das ist ja auch nicht der Sinn der Sache.
0: Ja.
1: Ja.
0: Auf jeden
1: aber,
0: Fall ist Club immer sehr sportlich und
1: ja.
0: Es soll jetzt auch gleich um eine sportliche Form des Clubs gehen.
1: Nein, die Frage ist,
0: ja.
1: Was ist jetzt trendiger? Die Leute, gehen sie lieber in einen Run-Club als in den Nachtclub? Das ist die Frage, die wir uns gleich stellen.
0: Ja.
1: Ich habe
0: die Adidas Run Club App, aber die habe ich auch schon seit Ewigkeiten nicht mehr benutzt. So.
1: Aktiviere die mal wieder.
0: Ja, ich aktiviere die mal wieder. Jetzt gibt es aber gleich was
1: Glocke
0: anderes, was
1: aktiviert
0: wird. Und zwar die Musik der nächsten Stunde.
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1: Forever von Hecht und Schmerz und Katharina Stoltenberg. Das ist eine zweiköpfige Band und die Katharina ist die Tochter. Mann, jetzt kann ich gar nicht mehr meinen Gescheit haben.
0: Sag's noch schnell, komm.
1: Ist die Tochter des norwegischen Finanzministers Jens Stoltenberg.
0: Das ist ein lustiger Fakt.
1: So, und das ist Nothing But You.
0: Ah. Das ist Nothing But You. Mein
1: Chaos.
0: Gott. Ja.
1: Hallo Allegras Miles.
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0: So, darf ich jetzt auch nochmal was sagen oder ist der Zug abgefahren für mich?
1: Wenn du mir ein Stück Marmelade gibst.
0: Ich gebe dir sogar ein Stück Blackberry-Marmelade.
1: Habe ich tatsächlich noch nie gegessen, glaube ich.
0: Blaubeermarmelade.
1: Blackberry ist...
0: So.
1: Wie heißt sie nochmal auf...
0: Das kannst du dir jetzt überlegen und dann...
1: Brombeere.
0: Brombeermarmelade. Doch,
1: hab
0: bestimmt, oder?
1: Habe ich noch nie gegessen.
0: Das ist verrückt.
1: Ist aber bestimmt lecker, genauso wie der Song von Vince.

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1: Das ist ein Assignment und dieses Assignment ist von Bowers, nicht Bauer, Powers. und genauso Power ist dieses Assignment, dass ihr hier die Frühschicht hört auf M95.5 mit uns beiden. Wer bist du denn eigentlich?
2: Hallo, ich bin Marie.
1: Hi.
2: Und du?
1: Ich bin Lars. Freut mich, Marie.
2: Schön, dich kennenzulernen.
1: Ja, freut mich auch. Was ist das für ein Szenario? Wo haben wir uns vielleicht gerade kennengelernt? Vielleicht, warte, wir müssen das ein bisschen anders machen. Nee, okay. Oder? Und jetzt machen wir noch ein zweites Szenario. Hallo.
2: Alter, hallo Lars.
1: Hallo.
2: Ah, fuck, nein, das macht keinen Sinn.
1: Hallo.
2: Hallo.
1: Wer bist du denn?
2: Ich bin Marie.
1: Hallo.
2: Was
1: hallo,
2: hast
1: Marie.
2: Du für eine Pace?
1: 5,30 den Kilometer.
2: Okay, krass.
1: Oh, das
2: schön,
1: ist,
2: dich
1: das
2: kennenzulernen.
1: Ist eine Pace.
2: Ja.
1: Naja, egal.
2: Ja,
1: so,
2: das ist bestimmt auch.
1: Das war gerade am Sonntag um 6.30 Uhr, müsst ihr euch vorstellen. Während einige Studierende gerade nach einer aufregenden Nacht im Club erschöpft ins Bett fallen, sind viele schon wieder aufgestanden.
2: Sie schüren, wie wir gerade eben, auch ihre Laufschuhe und raffen sich im englischen Garden oder an der Isar. Und dort laufen sie nicht allein, sondern in einem sogenannten Run Club.
1: Ja, und genau dort werden dann solche schönen Treffen, wie hier unseres gerade, passieren. Hm. Und das ist ein sehr soziales Produkt. Also es ist sehr gut für die sozialen Kontakte. Woran diese Entwicklung im Sozialleben der Gen Z liegt, das hat sich unsere Kollegin Lena angeschaut. Woohoo.
3: Die Run Clubs, auch Social Run Clubs genannt, bestehen meist aus jungen Leuten, die sich über Instagram, TikTok oder Strava kennengelernt haben. Sie haben besonders nach der Corona-Pandemie einen regelrechten Boom erlebt. In München sind mittlerweile über 50 verschiedene Run Clubs auf der Website Social Runners registriert. Der Run Club Campus Runners ist kostenlos und für viele Studierende in ihren 20ern inzwischen auch ein sozialer Treffpunkt geworden. Der Gründer und Co-Captain Leonard Weishaupt erzählt:
4: Einerseits eben ist es dieser soziale Aspekt, dass man einfach zusammenkommt, dass man vielleicht auch ganz neue Leute trifft, die man sonst vielleicht im eigenen Studiengang oder im eigenen Praktikum gar nicht so trifft. Auch viele, die neu in München sind, die kommen dann gerne, um einfach sich zu connecten. Gleichzeitig aber auch haben wir wirklich viele, die zusammen mit uns auf einem Rennen, auf einem Event trainieren.
3: Für viele geht es also längst nicht mehr nur ums Joggen. Die Teilnehmerinnen können dort leichter miteinander ins Gespräch kommen. Es können sich neue Freundschaften oder sogar Beziehungen bilden, wie der Gründer erzählt.
4: Alle sind offen, man teilt direkt eine gemeinsame Leidenschaft vielleicht auch und man kann danach ja genauso auch noch irgendwie essen gehen, auf ein Bier, was trinken gehen. Und ich glaube, das ist einfach der große Vorteil, dass man einfach gesund sich connectet.
3: Dass Runclubs gerade so im Trend sind, hat aber auch mit Veränderungen im Nachtleben zu tun. Stichwort Clubsterben. Im Verlauf der letzten 10 Jahre haben etwa 150 Clubs in Bayern geschlossen. Viele Clubs kämpfen mit steigenden Mietpreisen und fehlender Unterstützung. Dazu kommt dann das Ausgehverhalten der Gen Z, das ganz anders aussieht als bei anderen Generationen. Andreas Jäger, Geschäftsführer vom Verband für Popkultur in Bayern, berichtet:
5: Hauptgrund ist sicherlich die Preisgestaltung der Clubs. Das merkt man eben auch in Besucherinnenzahlen und natürlich eben auch in den Konsumzahlen. Und gleichzeitig merkt man eben auch allgemein, dass die Gen Z oder die jüngere Generation deutlich weniger Alkohol konsumiert, gesünder lebt, stressärmer lebt und der Exzess bis spät in die Nacht oder schon in die Morgenstunden, das nicht mehr ganz so attraktiv ist.
3: Für viele junge Menschen verlagert sich so das Sozialleben inzwischen vom Club in den öffentlichen Raum. Dazu kommt, Runclubs lassen sich perfekt auf Social Media posten.
5: Natürlich hat ein Runclub, den kann man dann schöner teilen. Der ist vielleicht auch ein bisschen attraktiver gerade in der gewissen Zielgruppe. Und was früher vielleicht irgendwelche verrauschten Partybilder waren, sei mittlerweile der Run Club.
3: Statt dem Club sei heute der Run Club der Treffpunkt vieler Studierender. Aber das könnte sich auch wieder ändern, wenn Clubs sich mehr dem neuen Lebensstil der Gen Z anpassen würden. Mit passenden Events und studiefreundlichen Preisen. Dafür bräuchte es allerdings auch politische Unterstützung bei Mieten, Genehmigungen und Förderung.
1: So, und wie ist es bei euch? Seid ihr auch schon Mitglied in einem Run Club oder bleibt ihr beim klassischen Feiern gehen im Club? Marise, wie ist es bei dir?
2: Ich dachte mir gerade, ist hier Formel 1 im Hintergrund oder was? Ich bin Team Nachtclub, auf jeden Fall kein Runclub.
1: Okay.
2: Oder Team Couch einfach.
1: Ja, ich kombiniere beides. Ich gehe in den Club und jogge danach nach Hause.
2: Ja, so genau, nämlich. Lars.
1: Ruft uns im Studio an und erzählt euch von euren Experiences unter 089 945 99945. Und ich würde sagen, jetzt geht's erstmal musikalisch weiter. Grrr, mit Breathless.

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1: So, Marie, möchtest du uns nochmal schnell von dem Fun Fact erzählen von diesem Song? Wer war das nochmal?
0: Das war Hekt und Smurds von Forever und Katharina Stoltenberg. Die ist ein Teil der zweiköpfigen Band. Und weißt du, wer die ist? Die Tochter des norwegischen Finanzministers Jens Stoltenberg.
1: Stoltenberg.
0: Stoltenberg. Toll. Denkst du, sie haben schon mal Erling Haaland.
1: Bestimmt.
0: Die Hand geschüttelt.
1: Bestimmt. Bestimmt. Oder Martin Ødegaard.
0: Ødegaard.
1: Ødegaard spielt Norwegen nicht heute Abend auch? Also um 19 Uhr schon?
0: Morgen.
1: Ah, nee, morgen.
0: Nee, da spielt Brasilien.
1: Gegen Japan, gell?
0: Japan,
1: Alter, ich würde mich so freuen, wenn Japan gegen Brasilien weiterkommt. Jimona. Jetzt soll es aber erstmal um was anderes gehen. Nicht um Fußball, sondern um...

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1: Amena Zickzack von Seoul auf die größten Bühnen der Welt. Was?
2: Kennst du die Stadt Seoul?
1: Die heißt doch Seoul oder heißt sie Seoul?
2: Ja, du hast gerade Seoul gesagt.
1: Oh, Seoul. Von Seoul auf die größten Bühnen der Welt. Unser Album der Woche stammt von Artiz. Die achtköpfige K-Pop-Boygroup macht bereits seit 2018 Musik und hat schon über 20 Alben veröffentlicht.
2: Artiz steht für komplexe, energiegeladene Choreografien, thematisch einzigartige Musikvideos und Songs, die im Öhrchen bleiben, denn ihr Sound verbindet EDM, Trap, Hip-Hop und Rock.
1: 2024 hat die Band Musikgeschichte geschrieben. Sie waren die erste männliche K-Pop-Gruppe beim Coachella Festival. Mit ihrer neuen EP Golden Hour Part 5 schlagen Artiz erneut eine andere musikalische Richtung ein.
2: Im neuen Paar treffen Pop und Trap auf lateinamerikanische Einflüsse mit Lyrics in Koreanisch, Englisch und Espanol. Die Leadsingle Bad,
1: Michael Jackson,
2: ja, ich sag doch gerade, wird von einem aufwendig produzierten Musikvideo begleitet.
1: Highlight dabei die Schauspielerin Chase Infinity, was ist das für ein Name, spielt mit, die zuletzt im Oscar-prämierten Film One Battle After Another zu sehen war. Also so unbekannt scheint sie nicht zu sein. Ich persönlich kenne sie aber nicht. Sie ist selbst auch schon lange ein Fan der Gruppe, ein sogenannter Atony.
2: Der Song dreht sich.
1: Ich weiß es nicht.
2: Ich auch nicht. Artini,
1: das wird sein.
2: Der Song dreht sich um eine Obsession mit einer Frau, die man einfach nicht vergessen kann. Wir hören mal in den Song rein. Hier ist Bad von Artiz.
1: Nicht von MJ?
2: Nein, von Artiz.
1: Schade. Mit diesem ganzen K-Pop muss man sehr vorsichtig sein. Da gibt es ja immer wieder Geschichten, dass das gar nicht so lustig ist.
2: Echt jetzt?
1: Ja, ich erzähl's dir gleich.
2: Okay.
1: Wir hören jetzt erstmal rein.

0: Who's bad?
1: Ich.
0: Nee, auf gar keinen Fall. Michael Jackson, the real MJ himself, mit seinem absoluten Mega-Superbanger. Bad, hier in der Frühschicht auf, wie heißt der Sender nochmal?
1: M94.5,
0: das ist richtig. So, und so, Marie?
1: Und der Sommer, der ist ja bekanntlich die perfekte Zeit, um die schönen Ecken rund um München abzuchecken. Und das natürlich am besten ganz studi-budgetfreundlich mit dem tollen Deutschland-Ticket.
0: Das ganz tolle Deutschland-Ticket. Ihr könnt zum Beispiel an den Tegernsee fahren. Da seid ihr mit der Bahn entspannt in einer knappen Stunde, könnt die Füße ins kalte Wasser, ins kühle Nass halten und den Reichen beim Segeln zuschauen.
1: Ja, und wenn es euch dazu voll ist, dann fahrt ihr einfach ein paar Stationen weiter, und zwar zum Schliersee. Dauert genauso lang, ist aber oft ein bisschen entspannter, weil da weniger Menschen sind, und der See ist perfekt für eine Runde mit dem Stand-Up-Paddle.
0: Hast du ein Stand-Up-Paddle?
1: Ich habe ein Stand-Up.
0: Hast du wirklich?
1: Ja, wir können das mal ausleihen und
0: ich war auch noch nie am Schliersee, glaube ich.
1: Doch, warst du im Markus-Wasmeyer-Museum.
0: Ach, das ist am Schliersee?
1: Ja.
0: Ah, okay, verstehe, cool. Für die Wanderfans unter euch bietet sich Garmisch-Partenkirchen an. Nur etwa eine Stunde und 20 Minuten von München entfernt. Da fährt auch ein Regio hin. Perfekt, um ein bisschen alpine Luft zu schnuppern, die Partnerklamm abzuwandern oder einfach ein kühles Radler mit Blick auf die Zugspitze trinken. Denn wir wissen ja alle, Radler ist bekanntlich kein Alkohol.
1: Genau.
0: Deshalb ist das okay.
1: Ich bin sogar die Partnerklamm schon mal abgewandert.
0: Ich auch, sogar schon mehrmals.
1: Ja. Ich finde es gar nicht so schlimm. Ist eigentlich ganz fancy.
0: Ich fand es immer ganz schlimm, wenn es hieß, dass wir da jetzt hingehen. Dann hatte ich gar keinen Bock, aber als wir dann da waren, war es okay.
1: Als du dann das kühle Radler so getrunken hast.
0: Ja, genau,
1: okay.
0: Mit 12 habe ich mal ein kühles Radler schon getrunken.
1: Ja. Und falls ihr so ein bisschen gar keinen Bock auf Natur habt, sondern eher Lust auf Kultur und bezahlbare Cafés, dann fahrt doch einfach nach Augsburg mit dem Regionalzug. Seid ihr in gerade mal 40 Minuten, also von München aus gesehen, 40 Minuten da, das ist doch ein Schmaus.
0: Ja, auf jeden Fall. Und der Vibe in der Altstadt ist auf jeden Fall mega entspannt. Es gibt weniger Touris als in München und das Eis ist gefühlt auch noch ein Euro günstiger. Aber ich meine, was sollen wir da erzählen? Wie viel kostet die Kugel Eis bei uns in der Straße? 2,60?
1: 2,60, also das ist
0: insane, wirklich
1: kriminell. Ja, egal was ihr macht, packt euch die Sonnencreme ein und das Studi-Ticket und nutzt die nächsten heißen Tage für einen kleinen Trip. Ich würde es euch nicht empfehlen, das alles zu machen, wenn es regnet.
0: Das ist richtig.
1: Ja. Also, mich zieht es tatsächlich nach Augsburg.
0: Nach Augsburg?
1: Eher von den Sachen, die gesagt wurden. Oder an den Schliersee, weil Stand-Up-Paddeln macht Spaß.
0: Ja, das
1: und ich würde dich gerne mal vom Stand-Up-Paddle ins Wasser werfen.
0: Ja, das kannst du dann gerne machen. Ich schau mal, wohin die Reise geht bei mir. Das ist nämlich der nächste Song. Epikur featuring, oh Gott, magst du das aussprechen?
1: Mixen!
0: Ja, das wird sein. Hier in der Frühschicht auf M94.5 mit euren Lieblingsmausis.

0: Churro, apropos.
1: Oh, lecker.
0: Ich wollte gerade sagen, ich habe Hunger.
1: So ein Churro wäre jetzt krass.
0: Mit so Lotus-Creme.
1: Oh ja, juhu. Gab's auf dem Frühlingsfest dieses
0: Echt,
1: Jahr.
0: Echt, oder?
1: Oh, vegan auch noch.
0: Vegan. Regina, was würdest du auf deine Churros machen?
2: Ich weiß nicht. Also bei Eclairs finde ich Kaffeesahne ganz toll.
0: Ja, Entschuldigung, was?
1: Eclair?
2: Das ist,
1: diese französischen Dinge?
2: Diese,
1: weil das sind doch keine Churros.
2: Ja, ich weiß, aber Churros, die finde ich nicht ganz so gut.
1: Was? Ja. Mach das Mikro aus.
2: Sorry. Da muss ich mich jetzt outen. Ne?
1: Ja. Das ist crazy.
2: Das ist crazy, ne?
1: Das ist crazy. Vor allem, dass du lieber was Französisches nimmst, finde ich noch schlimmer.
2: Weil du die Franzosen nicht magst.
1: Ja.
2: Ja, das ist super. Wir haben nämlich tatsächlich auch mit einem Franzosen zu tun in einer von unseren Fragen.
1: Geil!
0: Napoleon?
2: Vielleicht.
0: Boah.
1: Bonaparte.
0: Bonaparte. Also, ihr habt es mitbekommen, Regina ist da, die hat ein Spielchen
1: Hallo,
0: für uns. Der Beichtstuhl verschiebt sich um eine Stunde. Also die Leute, die nur für den Beichtstuhl eingeschaltet haben, die müssen sich leider noch ein bisschen gedulden.
1: Hört trotzdem weiter.
2: Genau, die können jetzt nämlich hören, ob Lars und Marie sich gut mit Inseln auskennen. Das ist nämlich das Thema des heutigen Spiels.
0: Also Inselbegabung habe ich auf jeden Fall.
1: Ich kenne nur Mallorca. 17. Bundesland.
2: Ja, und Gardasee dann 18.
1: Ja, genau.
0: Ja, perfekt. Wollen wir direkt reinstarten,
2: ja,
0: würde ich sagen.
2: Also wir fangen mal an. Wir begeben uns geografisch in den Atlantik und zwar zu der sehr abgelegenen Insel Tristan da Cunha.
1: Selber.
0: Genau die.
2: Es gibt wieder drei Antworten. Ich würde gerne von euch wissen, wie viele Menschen leben denn da? Sind es A, ungefähr 50, B, ungefähr 250 oder C, ungefähr 2000?
1: Okay, ich hab was.
0: Ich hab auch was. Na, wobei... Doch, ich hab was. A, 1, 2, 3, B. Scheiße.
2: Sehr gut, das habt ihr beide richtig gemacht.
0: Sehr gut.
2: Es sind ungefähr 250 Inseln. Und für alle, die Tristan da Cunha nicht kennen, was bestimmt nur ganz, ganz wenige Leute sind, diese Insel liegt relativ isoliert im Südatlantik und die gehört zu einer Gruppierung von noch zwei weiteren Inseln. Dazu kommen wir aber gleich noch.
0: Sehr
2: wir
0: schön.
2: Machen erstmal weiter.
0: Da freuen wir uns.
2: Ja, Banger, ne? Ja, Surprise, wir bleiben bei Inseln. Aber dieses Mal geht's wieder.
0: Apropos, es ist BeReal-Zeit für alle da draußen, Leute. Holt eure Handys raus und macht ein BeReal, wie ihr unsere Frühschicht hört.
2: Machst du auch ein BeReal, wie du hier
0: im Studio
2: sitzt?
0: Ich mach ein BeReal. Aber erzähl weiter, ich hör parallel zu. Lasst euch gar nicht aufhalten von mir.
2: Eine Schätzfrage im weitesten Sinn. Aber es gibt wieder drei Antwortmöglichkeiten. Ihr müsst mal überlegen, welche von diesen Inseln am weitesten vom nächsten Kontinent entfernt ist.
0: Aha.
2: Ist es entweder Hawaii, also Big Island, Rapa Nui von den Osterinseln oder die Kerguelen-Inseln-Gruppe.
1: Von welchem Kontinent? Von ihrem?
2: Von dem Kontinent, der halt da am nächsten
0: also
2: ist.
0: Ach
1: so,
0: Hawaii.
2: Hawaii, Big Island, Osterinseln, Rapa Nui oder Kerguelen-Inseln, Appell.
0: Ich hab was.
1: Ich auch.
2: Tell me.
0: 3, 2, 1,
1: C. Boah, ich hätte auch fast B genommen.
0: Ich hätte auch fast B genommen. C genommen.
1: Also A auf gar keinen Fall, weil Hawaii ist doch, also die Inseln sind doch nicht so.
0: Es ist
1: safe am
0: Ende Hawaii. Aber sag, Regina, was ist es?
2: Es sind die Osterinseln, also Rapa Nui. Das sind ungefähr 3700 Kilometer bis zur südamerikanischen Küste.
0: Crazy.
2: Tatsächlich ist Hawaii das zweite, das sind ungefähr 3000 Kilometer bis zum amerikanischen Kontinent. Und die Kerguelen, da braucht man jeweils ungefähr 2000 Kilometer bis in die Antarktis oder nach Afrika.
0: Die Osterinseln sind die mit diesen fancy Statuen.
1: Ja,
0: auch,
1: ja,
0: oder?
1: Genau.
0: Geil.
1: Aber die deswegen dachte ich, die können sich so weit entfernt sein.
0: Ja.
2: Die sind schon wirklich am Ende.
0: War das nicht
2: der Welt.
0: Sogar mal so in Talks für ein Weltwunder?
1: Das.
0: Ist das ein Weltwunder?
1: Wir hatten das mal in Kunst auf jeden Fall. Das weiß ich noch, dass wir darüber gesprochen haben.
0: Dann wäre es ein Weltwunder gewesen.
1: Was ein Wunder.
0: Spaß. Ja. Nein. Regina. Nummer 3.
2: Ja, und jetzt kommen wir zum kleinen Franzosen.
1: Ihr wisst ja, Spaß. Also kein Spaß, aber ja.
2: Ihr wisst ja vielleicht, dass Napoleon seine letzten Jahre im Exil gefristet hat, nämlich auf einer Insel mit dem Namen St. Helena.
0: Mhm.
2: Jetzt ist die Frage, wieso haben ihn die Briten denn ausgerechnet da hingeschickt?
1: Weil er so klein war.
2: Ja, und die Insel auch so klein ist.
1: Ja, genau, dann passt dann.
0: Okay.
1: Proportional einfach passend.
2: War das A, weil die Insel sehr weit entfernt ist, aber weil man sie militärisch immer noch ganz gut kontrollieren kann? War das B, weil sie klimatisch extrem unwirtlich war, die Briten ihn loswerden wollten und sich gedacht haben, komm, da überlebt er eh nicht lange? Oder war das Nummer C, Nummer 3, weil sie politisch neutral war, also nicht im französischen Einflussbereich?
1: Ich hab was.
0: Ich hab auch was. 3, 2, 1, C. B.
2: Okay, das ist beides falsch.
0: Es war A.
2: Es war A.
0: Das macht eigentlich das auch am meisten Sinn.
1: Wirklich am meisten Sinn, aber ja. Ich dachte, das wäre jetzt
2: die
1: zu
2: Insel,
1: einfach.
2: Die wurde nämlich entdeckt und war dann auch ganz lange ein wichtiger Militärstützpunkt, mal von den Briten, mal von den Franzosen. Und Franzacken. Die gehört, erinnert ihr euch an die Insel von Nummer 1, Tristan da Cunha? Ja. Die gehören zusammen mit einer dritten Insel, die heißt Ascension. Und die bilden quasi
1: Ascension.
2: Die bilden eine Gemeinschaft. Das ist ganz witzig, weil die sind nämlich trotzdem immer noch tausende von Kilometern voneinander entfernt. Aber sie gehören trotzdem
0: zusammen. Was ist denn das für eine Gemeinschaft?
2: Ja, sie wurden halt, glaube ich, zu einer ähnlichen Zeit entdeckt.
0: Waren die armen Leute, die auf dieser einen Insel mit 250 Mann leben und über 1000 Kilometer um einen rum ist einfach nichts? Wie machen die das?
2: Ja.
0: Die da, also
2: ich glaube, da kommst du auch nur mit dem Schiff weg. Also
1: hast du Pech gehabt?
2: St. Helena hat, glaube ich, einen Flughafen, aber Tristan da Cunha, soweit ich weiß, nicht.
0: Das ist verrückt.
1: Das ist schlecht.
0: Lass mal
1: das
0: hinfahren. Wir gucken uns das mal aus der Nähe an. Machen wir
1: lass Urlaub Repo, machen.
0: Eine Repo für N495. Das zahlt die Media School uns doch bestimmt, dahin zu fliegen.
2: Okay.
1: Gibt's noch eine Frage?
0: Es gibt eine noch, oder?
2: Ne, zwei gibt's noch. Deshalb machen wir jetzt mal weiter.
0: Ja.
2: Und zwar wieder ein bisschen geografisch. Zu welchem Staat gehören die Galapagos-Inseln politisch? Ist es entweder Chile oder Ecuador oder Peru? Lars hat so gegrinst.
1: Ja, der weiß es.
0: Ich weiß es. 3, 2,
1: 1. Was? Stopp! Digga! Wirklich! Da rast ich, komm, sag nochmal die Antwort.
2: Chile oder Ecuador oder Peru? Sie sind alle in Südamerika, falls du dich das gefragt hast.
1: Okay.
0: 3, 2, 1.
1: Ecuador.
0: B. Ja, Ecuador.
2: Sehr gut!
0: Ich war da.
2: Auf den Galapagos.
0: Ich war auf den Galapagos.
1: Oh mein Gott, das stimmt!
0: Ja. Und ich hatte einen riesen. Also, ich versuche die Geschichte jetzt sehr kurz zusammenzufassen, weil wir haben nicht mehr so viel Platz. Wir wollten von der Hauptstadt von Quito darüber fliegen und es gab ein Riesendrama mit dem Visa. Und ich schwöre euch, wenn ihr mal in Südamerika seid, fliegt niemals mit LATAM. Das sind die größten Bastardsöhne auf dieser Welt, wirklich. Inkompetent auch noch on top. Und also, nichts geschissen kriegen die. Naja, so viel dazu. Am Ende hat es geklappt, aber wir mussten
1: die
0: neue Flüge
1: dich
0: uns.
1: Jetzt, weil du sie on air.
0: Wir mussten neue Flüge. Wir mussten neue Flüge zahlen und haben am Ende, glaube ich, 800 Euro mussten wir nochmal on top zahlen, nur weil die uns einen Schmarrn erzählt haben. Aber naja. Also den ersten Flug haben wir verpasst. Das
2: schlecht.
1: Gut, machen wir weiter mit der letzten Frage.
2: Die letzte Frage. Das ist eigentlich.
0: Wie steht es eigentlich?
1: 3-2 für dich.
2: 3-2. Okay,
0: 3-2.
2: Du kannst noch aufholen, Marie. Mhm.
1: Ich hatte die erste auch richtig.
2: Also, was ist denn das Besondere an Pitcairn Island? Gibt es dort keine offiziell anerkannte Regierung? Oder ist ein Großteil der Bevölkerung Nachfahre von den Meuterern der HMS Bounty? Oder wurde die Insel erst im 20. Jahrhundert dauerhaft besiedelt? Soll ich euch nochmal die Antworten vorlesen?
0: Ich hab was. Ich tendiere zwischen zwei Sachen und würde dann switchen, falls wir das Gleiche haben.
1: Nee, du switchst hier gar nicht.
0: Okay, 3, 2, 1, B.
1: Scheiße.
0: Ja, dann switch ich halt nicht.
1: Nein, du switch nicht.
0: Nee, mach ich auch nicht. Aber dann habe ich sicher gewonnen.
2: Habt ihr euch dann entschieden?
1: Ja, dann switch.
0: Ja, dann switch ich auf C, komm.
2: Okay. Ja, herzlichen Glückwunsch, Marie. Es war nämlich B.
0: Das ist ein Unentschieden, was ich mal wieder nicht anerkennen werde.
2: Ja,
0: aber das
2: es
0: ist
2: wird,
0: ja okay.
2: Ne? Also das waren einfach die Meuterer, die damals gesagt haben, scheiße, die Briten, wenn die uns in die Hände
0: kriegen. Scheiße, die Briten sind da.
2: Die bringen uns um, lass mal eine Insel suchen. Und dann wird's halt die. Und die Leute, die da jetzt leben, da, ich glaube, das war auch so, als es da die ersten Gefangenen gab, also die ersten Sträflinge, das war so vor 20 Jahren, mussten ihr Gefängnis selber bauen, weil es davor noch kein Gefängnis auf der Insel
1: das
2: gab.
1: Ist krass.
2: Und jetzt ist es eine Pension. Also
0: brutal. Wahnsinn. Dann haben wir mal wieder richtig viel Geografische gelernt. Vielen Dank, Regina.
1: Danke, Regina.
0: Marie.
1: Knackiges Unentschieden.
0: Gratuliere mir doch bitte zu meinem Sieg.
1: Herzlichen Glückwunsch zum Unentschieden an uns beide der Stelle.
0: Ist okay.
2: Ja, ihr habt es beide gut gemacht. Habt ihr Wünsche fürs nächste Mal?
0: ESC. Ich möchte eine Revanche gegen
1: Marie. Absolut nicht. Also nee. Es hat keinen Aufhänger.
2: ESC und Sport ist ausgeklammert. Das wird nicht passieren.
0: Ich hätte gerne mal so ein Flaggenquiz. Ich weiß nicht, ob das im Radio irgendwie.
1: Nee, das ist Quatsch. Mach mal irgendwas mit so Tonsnippets.
0: Ja,
1: so
0: Songs umgedreht oder so.
1: Ich habe das immer gemacht als Erfolg.
2: Aha.
0: Streber. Ja,
2: schau mich mal.
0: Es geht musikalisch jetzt weiter. Nothing but you. Und, damit
1: nothing but you, Regina.
0: Nothing but you two guys. Yes, thank you a lot. Thank you a lot. Damit entlassen wir euch in die 10 Uhr Stunde, aber dann geht's dann gleich weiter.

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1: Mit Regina Stehr, guten Morgen. Aufgrund der Hitzewelle gab es in Europa bislang mehr als 1300 zusätzliche Todesfälle. So die Weltgesundheitsorganisation WHO. Laut deren Generaldirektor Tedros sei Europa der Kontinent der Erde, der sich am schnellsten erwärme. In Deutschland ist gestern den dritten Tag in Folge ein Temperaturrekord registriert worden. Der Deutsche Wetterdienst maß im brandenburgischen Neisemünde den vorläufigen Höchstwert von 41,7 Grad. In Serbien gab es erneut Proteste gegen die Regierung von Präsident Vucic. In der Stadt Kraljevo versammelten sich dafür mehrere tausend Menschen auf dem zentralen Platz der Stadt, so die deutsche Presseagentur. Seit dem Einsturz eines Bahnhofsvordachs im Norden Serbiens im November 2024 erschüttert eine Protestwelle das Land. Die Tragödie mit 16 Toten wird auf die Korruption in Serbien zurückgeführt. Auf der Theresienwiese beginnt heute der Aufbau für das 191. Münchner Oktoberfest. Von nun an soll dort knapp 3 Monate täglich gearbeitet werden. Der Stadt München zufolge werden während des Aufbaus insgesamt über 1000 Lkw-Ladungen auf die Theresienwiese gefahren. Außerdem sind rund 13,5 Kilometer Kabel zu verlegen. Das München Oktoberfest beginnt dieses Jahr am 19. September und endet am 4. Oktober. Das war das M94.5 News Update um 10 Uhr.

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2: Ja, Sapralot, hier sind wir ja.
3: Einmal den Mann an das Mischpult lassen.
2: Ja, ich hab doch gar nichts gemacht, hä?
3: Sieht mal, was passiert.
2: Kurzer musikalischer Trenner hier. Wir sind immer noch für euch am Start, 10.02 Uhr und es ist sehr warm hier drin. Aber heute ist, glaube ich, der letzte Tag, an dem es so richtig warm wird. Ab morgen kühlt es zumindest hier in Minga wieder ordentlich ab. Na, Schmarrn, erst
4: das
2: ab übermorgen.
4: Das ist alles ganz große Scheiße.
2: Heute hat es 30 Grad, morgen hat es 27 Grad und ab Mittwoch 21.
3: Wann hat es endlich 67 Grad?
2: Ich hoffe...
3: 6-7!
2: Sobald noch nicht. Da kannst du in die Sauna gehen, wenn du 6-7 Grad willst.
3: In die finnische 6-7 Sauna.
2: In die finnische 6-7 Sauna.
3: Geil, da hätte ich jetzt richtig Bock drauf.
2: Ja. Das glaube ich dir sofort, Marie.
3: Aber irgendwie, ich muss sagen, also... Ich sehe halt in der Stadt und so überall nur so Leute, die mit so einem kleinen Ventilator rumlaufen. Das gibt mir irgendwie einen Ick. Ich weiß nicht, ich wehre mich dagegen. Das Einzige, was ich nehme, ist so ein Fächer, aber diese Ventilatoren, die sind so cringe irgendwie.
2: Ich finde, das ist, ohne irgendwie beleidigend oder rassistisch oder so zu sein, ich habe immer so ein Gefühl, das ist so ein Asiaten-Ding.
3: Ja, das stimmt. Ja.
2: Weil die asiatischen Touris, die waren die ersten, bei denen ich das hier gesehen habe.
3: Ja, ist fair.
2: Ja.
3: Naja,
2: so viel dazu.
3: Aber haltet euch kühl, wie
2: genau,
3: auch
2: haltet
3: immer
2: euch
3: ihr wollt,
2: kühl.
3: Ne?
2: Und es ist ja, wie gesagt, nur noch heute und morgen und dann geht's auch wieder besser.
3: Lars, bist du warm? Ja, wir müssen das jetzt hier stoppen. Wir müssen jetzt Chuchu hören.
2: Chuchu?
3: Chuchu von Frico.
2: Frico. Kühlst du ab?
3: Ja.
2: Ja?
3: Ja.
2: Was machst du, um dich abzukühlen, Marie?
3: Wirklich einfach eine kalte Dusche.
2: Das
3: oder mal eine Wärmflasche in die ins Gefrierfach legen.
2: Das ist ein guter Trick, ja. Den geben wir euch hiermit mit.
3: Ja.
2: Bildungsauftrag erfüllt, auch für die zweite Stunde. Und wir gehen rein mit der Musik.

0: Also, liebe Leute, ich bin mit einer Verrückten hier im Studio. Wirklich, ist es Wahnsinn. Kannst du bitte aufhören? Bitte. Bitte.
1: Ich habe mir als Aufgabe genommen.
0: Genommen hast du dir als Aufgabe?
1: So lange zu spielen, bis du ausrastest. Und du bist noch nicht ausgerastet.
0: Nee, ich bin ja ein sehr in sich... Also, ich habe meine goldene Mitte immer da. Und ich mache jetzt auch einfach das Mikro hier aus, weil dann höre ich dich auch nicht so.
1: Okay, schau auf.
0: Das ist wirklich furchtbar mit dir. Magst du das Bett für heute spielen, Marie?
1: Ja, okay, das ist gut.
0: Ja? Gut, dann spielst du doch mal was Schönes vor. Komm.
1: Sagst du auch was?
0: Achso, wunderschön, das geht schon los, perfekt. Ja. Okay. Also, es ist ja gerade, falls ihr es am Rande mitbekommen habt, die Fußball-WM. Und Deutschland spielt heute Abend im 16. Finale gegen Paraguay. Los geht's um 22.30 Uhr. Und die WM ist aber auch sehr politisch, weil sie ist ja in Amerika. Und man kriegt gefühlt jeden Tag neue News über, was so abgeht. In Amerika und was mit der WM zu tun hat, was den Leuten teilweise gar nicht so gefällt. Darüber soll es gleich gehen und darüber soll es gleich mehr geben. Jetzt gibt's aber erstmal was anderes und zwar, und Marie, jetzt würde ich dich wirklich inständig bitten aufzuhören.
1: Du hast gesagt, ich soll das Bett damit spielen.
0: Nein, und jetzt muss ich dich bitten, damit aufzuhören, weil jetzt geht's in die Musik der nächsten Stunde.
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1: Boah, das Banger-Song habe ich mir schon gedacht, als ich das hier zusammengeschnitten habe. Burn the Beige von No Mark Moore.
0: How could I forget? Das ist der gute Dice. Und der hat einen fantastischen Song für uns.
1: Okay, ich wollte noch was dazu sagen.
0: Sag was dazu.
1: Emotionaler Trap Love.
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0: So, passend zu den Temperaturen, so fühle ich mich nämlich auch wie im Sommerhaus. Nicht der Stars. Oh mein Gott, Marie. Nicht im Sommerhaus der Stars, auch nicht im Sommerhaus der Nationalmannschaft in, wo ist das nochmal?
1: West Wrexham.
0: Nee, Wrexham ist was anderes.
1: Nee, gar keine Ahnung, aber ich war jetzt gerne in einem Sommerhaus.
0: Clayton Farlow, der ist im Sommerhaus. Vielleicht hat er auch einen Pool, wir wissen es.

0: Michel, hast du mich gewonnen? Du hast mich gewonnen, das ist der Bahn-Gin.
1: Der Bahn-Gin?
2: Ihr habt uns
1: gebunden. Ihr habt gebunden, die Frühschicht mit uns zu hören. Achso, Marie, Entschuldigung, natürlich.
2: Ja, ihr habt uns gewonnen.
1: Excuse-moi.
2: Wie konntest du nur?
1: Nein, also es tut mir doch leid.
2: So. Die Fußballwelt. Da steht ganz klar im Moddog Maui.
1: Wer ist denn Maui?
2: Ich.
1: Ach so, Maui?
2: Du bist Lars. Hier steht Lars und hier steht Maui.
1: Maui, okay, Maui.
2: Die Fußballweltmeisterschaft ist eines der größten Turniere weltweit und soll Menschen unabhängig von Herkunft, Kultur und Politik zusammenbringen. Deswegen betont die FIFA auch regelmäßig ihre politische Neutralität. Aber sind sie wirklich neutral?
1: Ich glaube nicht. Nein, der FIFA geht es angeblich nur um den Sport, aber dafür arbeitet ihr Chef Infantino zu eng mit Staatschefs zusammen. Aber nicht nur die FIFA, auch Trump politisiert die WM und nutzt die Aufmerksamkeit für öffentliche Selbstinszenierung. Er hat beispielsweise den mexikanischen Fans in einem Tweet empfohlen, nach ihren Spielen schnell ins eigene Land zurückzureisen.
2: Ja, das ist komplett bodenlos, aber das kennen wir ja von Trump. Trump hat auch geschrieben, dass er der iranischen Nationalmannschaft nicht die eigene Sicherheit garantieren kann. Was das für ein Event der Gemeinschaft bedeutet, erklärt Sportsoziologe Gunter Gebauer.
3: Ja, das ist natürlich ein eklatanter Verstoß gegen Gleichheitsprinzipien und Sport ohne Gleichheitsprinzipien.

0: Prinzip funktioniert ja nicht. Der Reiz des Sports besteht ja darin, dass es Wettkämpfe sind, dass er Wettkämpfe organisiert, bei denen die Länder, die antreten, gleiche Chancen haben und von vornherein auch gleich behandelt werden.
1: Sport verbindet. War ja das viele Jahre das Motto der WM. Ob dieses Motto mit Politik vereinbar ist, vor allem mit Politik eines zum Beispiel Trumps oder auch eines Putins oder auch der katarischen Staatsführung, wirkt nach außen noch sehr rätselhaft. Es wirkt aber auch sehr schwierig, ein so großes Event ja mit Sport und Politik voneinander zu trennen. So, Marie, was nehmen wir daraus mit? Einfach nicht die. Doch, natürlich schauen wir die WM. Heute Abend 22.30 Uhr, die deutsche Nationalmannschaft. Wollen wir einen passenden Song dazu spielen? Wir können ja einen anderen spielen. Da darfst du einen aussuchen, Marie.
2: Marvin Flack.
1: Marvin Flack?
2: Ja.
1: Marvin Flack?
2: Marvin.
1: ich habe auch was Gutes. Das machen wir aber direkt im Anschluss dann. Jetzt gibt's erstmal Kanan live in the studio. M94.5 exclusive. Ihr hörtet.
2: Coca-Cola Celebration. Mit Viving Flag.
1: Wenn ich diese Gitarre schon höre, da geht's mir einfach gleich besser.
2: Ich höre sie noch nicht, deswegen mach ich jetzt.
1: Zieh doch Kopfhörer an, Lan. Ja, jetzt kannst du sie auch wieder ausziehen. Wir gehen rein. Tschüssi.

0: Au revoir vom allerbesten der Besten, Fark Morster. Habe ich das richtig gesagt, Marie? Marie?
1: Ja?
0: Ah, da bist du ja. Hallo.
1: Hallo, das bin ich.
0: Hallo. Mark Forster ist
1: Mark
0: ja auch,
1: Forster,
0: auch dein
1: mit dem
0: absoluter Lieblingssänger.
1: Verwandt
0: ja
1: auch.
0: Ja, ja. Der ist auch gerade hier bei uns, nicht im Studio, aber der stellt einen in der Redaktion.
1: Er ist unser bester Redakteur.
0: Er ist schon ziemlich lange hier.
1: Ja.
0: Guckt mal auf Instagram vorbei, wenn ihr ihn sehen wollt. So, von Mark Forster geht's zu, aber im Moment, glaube ich, dem...
1: Zu Friedrich Merz.
0: Ja, zum Lieblingsthema Friedrich Merz und allen, ja, eigentlich nicht dem Lieblingsthema, aber ein Thema, über das viel gesprochen wird, die Rente.
1: Da ist nämlich am 23. Juni hat die Rentenkommission 33 Empfehlungen für eine Rentenreform präsentiert.
0: Ziel ist es, so der Bundeskanzler Merz, die Renten zu stabilisieren und weiterhin bezahlbar zu machen.
1: Mehr dazu weiß unser Kollege Hendrik Thielebein.
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3: Die Rentenkommission hat ihre Empfehlungen für eine Rentenreform veröffentlicht. In 33 Empfehlungen versuchen sie, die gesetzliche Rentenversicherung zukunftsfähig zu machen. Die wohl wichtigsten Punkte dieser Empfehlungen sind: Erstens, das Renteneintrittsalter ab 2031 an die steigende Lebenserwartung anzupassen und die Frührente abzuschaffen. Das Renteneintrittsalter würde sich somit bis 2041 um 6 Monate auf 67,5 Jahre erhöhen. Zweitens, das Rentenniveau soll wieder angepasst werden, sodass keine kommende Generation weniger hat als die davor. Drittens, neben den bisherigen Beitragszahlerinnen sollen zukünftig Selbstständige, Abgeordnete und Vorstände von Aktiengesellschaften in das Rentensystem einzahlen. Beamte sind weiterhin nicht betroffen. Viertens, Minijobberinnen sollen künftig auch in die gesetzliche Rentenversicherung einzahlen. Zudem sollen die bisherigen steuer- und sozialversicherungsrechtlichen Vorteile abgeschafft werden. Ausgenommen von diesen Regelungen sollen nur Schülerinnen sein. Fünftens, es soll ein Teil der Rente am Aktienmarkt investiert werden. Dazu sollen 2% des Einkommens, geteilt durch Arbeitnehmerinnen und Arbeitgeberinnen, nach schwedischem Vorbild zentral verwaltet angelegt werden. Ziel ist es, so das Rentenniveau langfristig zu steigern.
0: Marie liegt im Bett, also nicht im Bett, auf dem Sofa und sagt, mach allein. Also mache ich das jetzt alleine und werde diesmal selber das musikalisch untermalen. So, wir gehen rein. Das ist ein schöner Akkord. Ob die Bundesregierung diese Empfehlung akzeptieren wird, steht final noch nicht fest. Darüber soll nach der Sommerpause entschieden werden. Allerdings befürwortet die aktuelle Regierung unter Bundeskanzler Merz eine möglichst schnelle Umsetzung, ohne große Änderungen vorzunehmen. Und damit gehen wir zurück in bessere Musik. Burn the Badge kommt jetzt von No Mark Moore hier in der Frühschicht auf M94.5.

0: Yeah.
1: Oha. Er macht einfach nicht mein Mikro an.
0: Oh doch, yeah.
1: Warum hast du das gemacht?
0: Weil ich's vergessen hab. Sorry, du Model.
2: Das war The Vogue featuring
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0: Hui. Wolltest du was sagen?
2: Ich wollte nur sagen, das war The Vogue featuring MC Lasi. MC Lasi Hasi featuring
0: Marini.
2: Marini.
0: Hab ich jetzt am Wochenende gelernt. Marini.
2: Marini die Beanie.
0: Marini die Beanie.
2: Ja,
0: wir haben wieder was zu verlesen, Leute.
2: Ja.
0: Heute zwar ein Stündchen später aus logistischen Gründen, aber natürlich für euch wieder mit guten Beichten am Start. Und ich würde sagen, ich fange mit der ersten mal gleich an. Und zwar lautet die wie folgt.
2: Ja, Lars. Also mehr Beichtstuhl.
0: Es wurde schon mal gegenseitig an den Unterhosen geschnüffelt. Hast du schon mal an einer Unterhose von mir geschnüffelt?
2: Nein, noch nicht tatsächlich.
0: Das ist gut. Jetzt frage ich mich so, wer hat im Sender schon gegenseitig an den Unterhosen geschnüffelt?
2: Aber jetzt so mäßig so ausgezogen und in die Hand genommen und an die Nase gehalten? Oder
0: so Arschen gehalten und dann geschnüffelt. Das ist die Frage, ne?
2: Ich weiß betreffende Person.
0: Bitte klärt uns auf.
2: Ja, man hat schon mal bei irgendwem an den Unterhosen geschnüffelt oder...
0: Hast du schon mal bei wem an den Unterhosen geschnüffelt?
2: Außer an meinen nicht.
0: Du riechst an deinen Unterhosen?
2: Ich hab einmal an meiner Unterhose gerissen.
0: Weil du dachtest, du hast reingeschissen, ja, aber genau. Das war einfach nur so ein Faden, deshalb konntest du es nicht ganz erkennen.
2: Ja,
0: so
2: war das tatsächlich.
0: Ja, macht Sinn.
2: Und du?
0: Ja, doch, gewiss.
2: Du riechst öfter an deinen Unterhosen, sage ich.
0: Nicht nur an meinen.
2: Auch an den von deiner Mutter?
0: Ja, ja. Grüße gehen raus an meine Mom. Nein, Spaß, weißt du, natürlich Frau. Nicht. Ja, aber sagst du, ist okay oder ist ein Ding oder eher nicht? Ist cringe.
2: Ich finde es ein bisschen, also ich weiß nicht, was erwartet man, wenn man an Unterhosen riecht? Außer wenn sie frisch gewaschen sind, dann stinken sie in den meisten Fällen.
0: Ja, kommt ja darauf an, was sie riechen, ne?
2: Ja.
0: Aber da wollen wir jetzt gar nicht groß ins Detail gehen.
2: Also jeder darf machen,
0: solange die Person, der die Unterhose gehört, damit einverstanden und d'accord ist in irgendeiner Form. Nicht, dass man
2: schnüffelt nicht an Brandon Unterhosen, das ist ein bisschen sass. Ja.
0: Marie, du bist dran.
2: Ich bin dran. Neues M94.5 Kappe, Ausrufezeichen, Ausrufezeichen, Ausrufezeichen. Wer ist es? Bindestrich, tja.
0: So, herzlichen Glückwunsch. Die Person ist gerade hier durch Studio Pass spaziert.
2: Wir wollen keine Namen nennen.
0: Wir wollen keine Namen nennen, aber wir
2: auffällig. Und es ist, die Person verdient hier Geld und die andere Person ist jetzt nicht mehr aktiv hier.
0: Ja. Warum
2: also
0: das?
2: Wir wissen es auf jeden Fall, wer ihr seid.
0: Wir beglückwünschen euch.
2: Ihr braucht gar nicht so tun, ja. Herzlichen Glückwunsch.
0: Vielleicht ganz kurz Werbung an der Stelle, weil hier gerade durch Studio geschlichen wurde. Gleich wird hier gesendet, nicht mehr von hier aus dem Studio, das ihr hier durch die Kamera seht, sondern live vom
2: Tunix Festival am Königsplatz.
0: Yes, sir. Dementsprechend könnt ihr euch darauf freuen und auf jeden Fall dranbleiben.
2: Ja, definitiv. 16 Uhr spätestens anschalten.
0: 16 Uhr spätestens anschalten, genau. Eine Beichte haben wir aber noch, bevor es hier aufs Tunix geht.
2: Sie mal
0: ich verlese.
2: ASMR 2.0.
0: Mir wurde von einem Redakteur gesagt, dass er vermutet, dass ich mich unterbewusst schon von meinem Freund trenne.
2: Was? Das ist crazy.
0: Wie nennt sich sowas? Das hat doch einen Begriff, oder nicht?
2: Wenn man Leuten, kannst du nochmal vorlesen?
0: Ich lese es gerne nochmal vor, Moment. Mir wurde von einem Redakteur gesagt, dass er vermutet, dass ich mich unterbewusst schon von meinem Freund trenne.
2: Ich kenne den psychologischen Fachbegriff nicht, aber das habe ich auch schon öfter mitbekommen, dass das Leute machen. Weil wenn man sich trennen will, dann ist man ja schon unterbewusst so ein bisschen... Wobei, ist halt die Frage, will die Person sich trennen?
0: Na, so wie das klingt ja eigentlich nicht.
2: Ach so.
0: Oder?
2: Ja, dann finde ich es ein bisschen sehr sass. Warum sagt es jemand Fremdes zu dir?
0: Ja, vielleicht, wenn man die ganze Zeit nur schlecht über den Partner redet und dann sagt man, ja, kann es nicht sein, dass du dich schon innerlich trennst. Weißt du? Es ist jetzt natürlich ein bisschen aus dem Kontext gerissen.
2: Ja, dazu bräuchten wir mehr Kontext. Betreffende Person,
0: wendet euch an uns bitte. Wir würden gerne mehr wissen. Aber falls du wirklich nur schlecht über deinen Freund redest, hinterfrage dich mal, ob also du glücklich sollte, bist in der Beziehung. Weil es gibt ja Gründe, warum andere Menschen dir sagen, du trennst dich innerlich schon von deinem Freund. Mach das, auf was du Lust hast und was dich glücklich macht.
2: Wie du dich
0: und
2: fühlst.
0: Und manche Entscheidungen sind zwar sehr hart, aber fühlen sich dann im Nachhinein einfach besser an.
2: Ja, fair.
0: So, das ist das Wort zum Montag, zum Beichtstuhl.
2: Scheichtgut.
0: Ihr seid alle gesegnet.
2: Oh, mir ist so krank heiß. Oh mein Gott, ich kriege hier gerade so Wallungen irgendwie.
0: Mann. Dann brauchst du jetzt gleich hier musikalisch was auf der Fresse.
2: Warte mal.
0: Ich warte.
2: Was passend zu dem, zu der letzten Beichte gerade ist.
0: Oh ja.
2: Vielleicht denkst du dir gerade, dein Freund ist not my soulmate, also your soulmate. Dann hat Nerds on Prom Night vielleicht hier den Auslöser für deine Trennung. Wir wollen das natürlich nicht heraufbeschwören.
0: Wie war das eigentlich, weil ich gerade so an Prom Night denke, wie war das bei deinem Abiball? Mussten dann auch sich die Leute so gegenseitig
2: du,
0: fragen,
2: Lars,
0: ob sie
2: zusammen...
0: Du Lars,
2: ich hatte keinen Abiball.
0: Stimmt, du hattest Corona-Abi.
2: Bin Corona-Kind.
0: Ja, das ist hart.
2: Ja, lass nicht drüber reden, sonst muss ich weinen.
0: Nein, das wollen wir natürlich nicht.
2: Das ist ein emotionales Thema.
0: Das wollen wir natürlich nicht. Not my soulmate, Nerds on the Prom Night. Meldet euch bei uns, betreffende Person aus dem Beichtstuhl.
2: Juhu!

0: How could I forget, Marie? Warum konnte ich das jetzt vergessen? Was hast du hier getan?
1: Der Lars ist ein bisschen kitzlig und ich bin ein bisschen aufgedreht, weil ich so müde bin und keine Ahnung was. Und Lars vergisst hier Dinge.
0: Ich vergesse hier gar nichts. Marie, was machen wir denn jetzt? Erzähl mal.
1: Ich muss dir sagen, mir ist so heiß wirklich. Also mir war schon lange nicht mehr so schlecht.
0: Schlecht?
1: Ja.
0: Musst du gleich kurzen?
1: Ja,
0: ins Mikro
1: auf dich.
0: Ja, bitte.
1: Nee, wir sind Hellseher und Wahrsagerinnen und können gucken, was diese... Du hast jetzt mal deine Schnauze, als ob du ein Mann bist.
0: Okay.
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1: Ich hab ganz
0: heute.
1: Mittel...
0: Oh. Was? Nur noch 81 Tage, wir haben es vorhin im News-Update schon gehört, nur noch 81 Tage, bis es wieder heißt, das ist dein Satz.
1: Unzapft ist!
0: Wann wirst du Bürgermeisterin von München, nur um dann so drauf zu honnern und zu schreien, Unzapft ist!
1: Für der nächste Kommunalwahl lasse ich mich aufstellen.
0: Für welche Partei?
1: Für die Grünen.
0: Für die Grünen, okay. Damit das Oktoberfest am 19. September wieder losgehen kann, startet heute Morgen der Aufbau auf der Theresienwiese. Marie, ich frage mich gerade, glaubst du, Dominik würde für dich Platz machen? Gewiss.
1: Ich sag ja.
0: Genau.
1: Aber er macht das schon gut. Ich sag doch bei der übernächsten Kommunalwahl.
0: Okay. Begonnen wird, zurück zum Oktoberfest, begonnen wird mit den großen Brauereizelten. Erst ganz am Schluss werden die Fahrgeschäfte aufgebaut. Die sind ja auch gerade noch woanders, auf irgendwelchen anderen Jahrmärkten und Kirmessen und wie sie alle im anderen Teil des fremden Landes Deutschland genannt werden. Außerdem wird diese Mast dieses Jahr teuer. Natürlich. Und kostet dann zwischen 14,90 und 15,80. Was sagen wir dazu?
1: Sie ist aber nicht so krass teuer geworden wie die letzten. Also weißt du, was ich meine? Oh, scheiße. Ich höre mich nicht mehr.
0: Woran hat es gelegen? An der Straße von Hermes.
1: Hermes.
0: Grüße gehen raus an Moritz Batscheider. So.
3: Donnerstag.
1: Am Donnerstag öffnet der Musikkiosk in der Münchner Kammerspielen ein letztes Mal seine Türen. Dieses Mal dabei die Musik des Weltalls. Alle, die Vinyl Talk, Deep Listening und Wohnzimmeratmosphäre lieben, sind herzlich eingeladen, gemeinsam mit LabelbetreiberInnen und Journalist Journalist Maurice Summen und selbsterklärten Vinyl-Archäologen Sebastian Reiner verbringt ihr einen Abend voller Musik. Der Eintritt ist kostenlos. Los geht's um 19 Uhr im Habibi-Kiosk der Münchner Kammerspiele in der Maximilianstraße.
0: Sehr schön.
3: Freitag.
0: Das Wochenende startet am Freitag mit einem echten Klassiker, dem Drachenbootrennen auf dem Olympiasee. Bei diesem Rennen treten Teams der beiden größten Münchner Unis. Welche sind denn das, Marie?
1: LMU und TU?
0: Ja, yeah, LMU und TUM gegeneinander an, dieses Jahr schon zum 15. Mal. Beim Rennen zählt aber nicht nur Geschwindigkeit, sondern auch die Kreativität bei Kostüm und Bootdesign. Beginnt es um 16 Uhr am besten. Sehen und anfeiern könnt ihr das Team eurer Universität vom Theatron aus. Das war's von der Kristallkugel und wir ziehen uns jetzt unsere Birkies an.
1: Ich hab tatsächlich...

0: Marie, passend zu deinen Schüchen. Was hast denn du heute für Schüchen?
1: Ich habe heute Birkenstocks an.
0: Die Birkies. Aber. Hast du dein Ohrring im Kopfhörer?
1: Nee, mein Finger im Kopfhörer eingeklemmt.
0: Wie geht das denn?
1: Ungeil.
0: Ja, das glaube ich sofort. So.
1: Oh, tolles Lied.
0: Gell.
1: Okay. Lass mich ein bisschen melancholisch stimmen, weil jetzt ist diese Frühschicht gleich schon vorbei.
0: Leider.
1: Rappem.
0: Trotzdem müssen wir natürlich mal wieder Danke sagen. Ich wollte noch Danke sagen, doch.
1: Dankeschön.
0: Achso, ja, das geht auch. Bei wem bedanken wir uns heute, Marie?
1: Wir bedanken uns heute.
0: Hast du auch schon das Stock zugemacht?
1: Nee, eventuell habe ich vergessen, das überhaupt ins Stock reinzuschauen.
0: Achso, ja, dann müssen wir ein bisschen improvisieren. Ja.
1: Lena Eggers, Max Kienast, Lukas King Ott, Hendrik Thielebein. Die haben uns hier die Inhalte zusammengestellt für diese schöne Frühschicht.
0: Ja, die Sendeleitung hatte die Person, die vergessen hat, den Namen ins Sack zu schreiben. Marino Elzwiler, das bist ja du.
1: Das bin ja ich.
0: Toll hast du das gemacht. Und wer hat die schöne Musik geplant?
1: Die Musik geplant hat Mona Soti.
0: Wöppert? Nein, Spaß.
1: Tagesdonnerstag.
0: Comeback gegeben. Wild. Ja, vielen Dank an euch alle. Vielen Dank auch an
1: dich,
0: Marie.
1: Vielen Dank an dich. Uns hier im Studio unterstützt und die Nachrichten um 9.10 Uhr gesprochen hat Regina Sterr und uns mit einem tollen Lied, Spiel. Gott, Hirn ist nicht mehr im Hirn. Hier für ein Unentschieden, für eine Remis. Gesorgt hat sie heute. Und die Nachrichten um 11 Uhr wird eine ganz besondere Person verlesen.
0: Das erste Mal.
1: Dessen persönliche Identität ich noch nicht preisgeben möchte, weil ich mich schon sehr darauf freue, auf eure Reaktionen. Also wartet ab. Ihr kennt diese Person auf jeden Fall.
0: Ganz eventuell.
1: Ob ihr sie aus der Tagesschau oder von M495 kennt, das hört ihr dann. Jetzt geht's erstmal rein mit All In. Wir gehen auch jeden Montag All In und 2XT und Carflay, wer auch immer das ist, geht jetzt auch für euch All In.
0: Wir gehen rein. Macht es gut. Tschüssi.
1: Ciao, ciao.

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1: Mit Lars Willertner, guten Morgen. Aufgrund der Hitzewelle gab es in Europa bislang mehr als 1.300 zusätzliche Todesfälle, so die Weltgesundheitsorganisation WHO. Laut deren Generaldirektor Tedros sei Europa der Kontinent der Erde, der sich am schnellsten erwärme. In Deutschland ist gestern den dritten Tag in Folge ein Temperaturrekord registriert worden. Der deutsche Wetterdienst maß im brandenburgischen Neisemünde den vorläufigen Höchstwert von 41,7 Grad. In Serbien gab es erneut Proteste gegen die Regierung von Präsident Vucic. In der Stadt Kraljevo versammelten sich dafür mehrere tausend Menschen auf dem zentralen Platz der Stadt, so die deutsche Presseagentur. Seit dem Einsturz eines Bahnhofsvordachs im Norden Serbiens November 2024 erschüttert eine Protestwelle das Land. Die Tragödie mit 16 Toten wird auf die Korruption in Serbien zurückgeführt. Botschaftes auf der Theresienwiese beginnt heute der Aufbau für das 191. Münchner Oktoberfest. Von nun an soll dort knapp 3 Monate lang täglich gearbeitet werden. Der Stadt München zufolge werden während des Aufbaus insgesamt über 1000 LKW-Ladungen auf die Theresienwiese gefahren. Außerdem sind rund 13,5 Kilometer Kabel zu verlegen. Das Münchner Oktoberfest beginnt dieses Jahr am 19. September und endet am 4. Oktober. Das war das M945 News Update. Die Zeit, es ist 11.01 Uhr.
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Die Infinitive Test Track ist ja auch immer ein bisschen ausprobiert, deswegen ist das jetzt ein kleiner Test. Ja, wir sind nämlich gerade auf dem Tunix und bauen da die Technik auf und ich werde jetzt rausfinden, ob das funktioniert hat oder nicht. Wenn ihr uns hört, dann ja. Wenn es jetzt kurz still war, dann werde ich für niemanden und dann wird das ein bisschen doof. Deswegen geht es einfach.

Entenmarkt-Technik ist eine Testsendung, die ihr hört. Und deswegen teste ich hier gerade unterwegs vom Tunix Festival, ob man mich hört und wie man mich hört, wenn ihr selbst hören wollt. Dann die Hörbar ab 16 Uhr live. Und das ist die Verlassungsfrage. Hört ihr mich? Hört ihr mich nicht? Hört ihr mich schon zum zweiten Mal und ich check's einfach nicht und ihr werdet mich gleich ein drittes Mal hören. Das sind Fragen über Fragen, die ich dann leider nicht beantworten kann. Deswegen wird hier weitergegangen. Dankeschön und jetzt viel Spaß mit der Musik, die wir machen.

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4: Mit Pavel Friedrichs und damit hallo an alle da draußen, die gerade eingeschaltet haben und zuhören. Heute ist am 28. Juni ein ziemlich denkwürdiger Tag und der Grund ist nicht nur, dass Katharina die Große damals im Russland des 18. Jahrhunderts oder dass der finale Entwurf der US-amerikanischen Unabhängigkeitserklärung an genau diesem Tag eingereicht wurde. Nein, heute beginnt nämlich auch die 75. Nobelpreisträgerinnen-Tagung in Lindau. Die findet jedes Jahr Ende Juni, Anfang Juli.
5: Sie
4: kommen dann mehr Nobelpreisträgerinnen, 75 Stück, passend zum Jubiläum dieses Jahr, und hunderte Nachwuchswissenschaftlerinnen zusammen, um sich aufzutauschen, zu vernetzen und einfach nur up-to-date zu bleiben. Aber bei uns geht es hier in einem beschaulichen Eastmanning Wissenschaftler ganz ordentlich zu, denn wir haben einiges für euch in dieser Sendung vorbereitet. Es wird ziemlich historisch, und zwar geht es heute viel um Alchemie und wie sie zustande gekommen ist, was ihre Anfänge waren. Die sogenannte Nelkenrevolution in Portugal, die spät im 20. Jahrhundert, und zurück in die Gegenwart, darum, wie man Nikotinflecken von den Fingern wegbekommt. Aber bevor wir einsteigen, wünsche ich euch einfach noch einen wunderschönen Nachmittag an der Stelle. Und jetzt geht es musikalisch bei uns weiter. Und zwar mit Polen. Benny Towns und Sascha W. bringen euch einen langsamen Slow-Paced.
6: Ja, weiß ich nicht, weil wir hier sind, Daten vielleicht. Ja, vielleicht auch München und noch die mega viele Daten. Das ist so cool.

0: Das ist alles noch ein Thema leise, ich verstehe nicht ganz vorne.
1: Es geht um die Zeit.
2: Genau, Getränke sind für alle da. Wenn die leer sind, dann sage ich nochmal kalt, dann bringen sie noch.
0: Das ist so nice. Ich bin der Pause. Aha. Das ist oh, warte, bitte, jetzt mal. Nee, bitte. Hör mal mit. Hallo?
2: So, du willst dich auch machen.
0: Hier außerdem in der Zeit. Vielleicht. Okay, man hört wohl mich nicht sehr gut. Gib mir mal jetzt nochmal Hinweis. Hört man mich jetzt stabil? Hört man mich zu laut? Zu leise? Beides? Gar nicht? Abgehört? Das ist eine Testsendung, mein Lieben. Deswegen heißt das eine Teststrecke. Gestern wurden in der Teststrecke ganz, ganz viele verschiedene Strecken getestet. Heute testen wir Stimme und Aufnahmen live vom Tunix.
2: Also ich würde
0: sagen, ich bin aber, glaube ich, immer noch zu leise. Wir lösen das Problem noch bis heute Abend. Nachmittag besser gesagt. Weil dann senden wir von hier die ganze Zeit live und dann mal die Musik überlaufen. Aber sonst ist vielleicht.

0: Das war Grenzkontrolle mit ihrem Track Neumarkt. Ihr hört Cortex, das Wissensmagazin auf M94.5. Wir Menschen schreiben allen möglichen Sachen sehr gerne Symbolik zu. So zum Beispiel steht auch jede Farbe bei uns symbolisch für irgendetwas. Und ich habe jetzt mal Benji zu mir ins Studio geholt, denn ich habe eine Frage an ihn.
1: Hey, schieß los.
0: Was assoziierst du denn mit der Farbe Gelb?
1: Sonne, Wärme, Lebensfreude, also so in die Richtung.
0: Das sind schon ziemlich gute Picks, muss ich sagen, aber mir persönlich kommt da gleich das Rauchen in den Kopf. I mean, weil sich dadurch die Fingerkuppen und Nägel mit der Zeit so leicht gelb färben. Meine zum Beispiel auch, ich bin ziemlicher Raucher. Aber warum tun sie das und was steckt chemisch dahinter, Benji?
1: Also erstmal muss ich hier mit einem Irrglauben aufräumen. Und zwar, dass die Verfärbung vom Nikotin kommt. Beispiel E-Zigaretten. In denen ist das Suchtmittel zwar auch drin, aber ihre Konsumentinnen müssen sich wenigstens nicht über gelbe Griffe beklagen. Schuld ist dagegen der Teer. Der steckt in den meisten handelsüblichen Zigaretten und verteilt sich beim Rauchen halt überall. Wenn er dann auf Wände oder Möbel trifft, setzt er sich als gelblichen Belag fest und halt auch auf den Fingern.
0: Checke. Das ist also so der gleiche Prozess, wie wenn jemand zum Beispiel viel drinnen raucht und die Wände mit den Jahren halt so einen gelben Ton annehmen. Da kann es auf jeden Fall mit dem Vermieter kompliziert werden. Aber ist es denn schlimm, wenn sich die eigenen Finger verfärben?
1: Das tatsächlich nicht. Also klar, ästhetisch ist das eher mau und du bist als Kettenraucherin gebrandmarkt, aber mehr blüht dir da nicht. Ganz anders sieht es aber aus, wenn sich deine Zähne verfärben. Die haben ja auch gern Kontakt mit Zigaretten.
0: Stimmt. Und die gucke ich im Lauf des Tages auch nicht so oft an wie meine Finger. Also außer beim Zähneputzen natürlich. Dabei sitzen die Zähne direkt an der Quelle.
1: Genau. Und wenn sie sich deswegen gelblicher oder sogar brauner werden, ist das quasi ein kleines Alarmsignal. Rauchen kann nämlich zu einem Zahnfleischrückgang führen. Oder zu Parodontitis. Also zur Entzündung des Zahnhalteapparates. Ich weiß, sperriger Begriff. Und anders als bei den Fingern ist das Problem auch sehr viel schwerer zu beseitigen.
0: Die Zähne sollte man also doch lieber im Auge behalten. Aber bei den Händen hast du durchblicken lassen, dass man das schon behandeln kann. An der Stelle sollte klar sein, die beste Lösung ist immer noch mit dem Rauchen aufzuhören. Aber wenn das schwerfällt, was lässt sich dann gegen die Flecken machen?
1: Da gibt es einige effektive Hausmittel. Der Klassiker ist Zitronensäure. Einfach wiederholt auf die betroffene Stelle reiben. Nur bei kleinen Wunden musst du da halt ein wenig aufpassen. Ansonsten hilft auch das Natron in Backpulver sehr gut. Das am besten in Wasser auflösen und draufstreichen. Das hat außerdem den Vorteil, dass es auch den muffigen Geruch beseitigt. Falls deine Haut jetzt super empfindlich ist, kannst du stattdessen auf Kartoffelsaft umsteigen. Wichtig ist nur, das nicht zu oft zu machen, sonst strapazierst du halt unnötig deine Haut.
0: Das ist so eine breite Palette an Mitteln, die du mir gerade so ein bisschen nahegebracht hast, dass sogar ich irgendwas davon zu Hause finden sollte. Also ich, der wohl am schlechtesten ausgestattete Mensch der Erde, aber nicht der am schlechtesten informierte. Vielen Dank, dass du hier zu mir ins Studio gekommen bist und uns das alles erzählt hast, Benji.
1: Gerne.
0: Und wir erzählen euch, ich erzähle euch als nächstes, welche Musik bei uns weiter ansteht. Und zwar hat das ein kleines Rätsel dabei. Very Vampire von Teenagers in Tokyo. Ratet mal, woher die Band kommt. Ganz richtig. Das sind 4 Mädels und ein Junge aus Australien.

0: ein folgenschwerer Fehler aufgefallen. Ich habe hier vorhin die ganze Zeit gesagt, ja, die Teststrecke ist ja auch für Fehler da. Aber es ist ja gar nicht die Teststrecke gewesen, es ist ja Cortex, das ihr hier gerade hört, in der Wiederholung mit dem lieben Pavel. Der sitzt übrigens auch gerade hier neben mir, weil der ist nämlich heute CVD, also der ist für die Sendung heute zuständig. Und hoffe, dass man mich jetzt einigermaßen okay hört. Wenn nicht, haben wir nämlich ein Problem, das ich vielleicht lösen kann. Und jetzt sagt mal gerne, wie gut hört ihr mich auf einer Skala von 1 bis 10? Würdet ihr lieber wieder den Song hier hören? Oder mich, wie ich auf die Probleme erzähle? Sagt mir das gerne und vor allem ruft bei uns an unter der 089 945 99945 und sprecht da auf den Anrufbeantworter. Da ist nämlich gerade niemand. Wir sind nämlich alle auf dem Tunix-Festival hier. Sag mal Tunix, Pavel.
1: Tunix!
0: Genau. Und senden von hier heute live ab 16 Uhr. Ich bin immer noch leise, aber das Problem kriegen wir bestimmt gelöst. Bin ich jetzt lauter? Aber nicht zu laut. Das ist nämlich der schmale Grat, wisst ihr da, ihr lieben, lieben Leute da draußen, die diesen fantastischen Test hören können. Ich glaube auch, dass ich sehr versetzt bin. Jetzt, wenn ich jetzt auf die Uhr gucke, ist es 13.21 Uhr. Sag mir mal gerne, wie viel Uhr es bei euch gerade ist. Ansonsten würde ich sagen, geht's weiter mit Cortex. Viel Spaß und bis später.

0: Song, den ich euch leider nicht sagen kann, wie er heißt, weil hier steht nur Cortex bei mir. Und es ist ein weiterer Techniktest hier bei Cortex. Aber weil ich nicht einfach nur euch hier mit langweiligen Techniktests langweilen möchte, habe ich mir was für euch überlegt, nämlich das hier.
1: Bin ich und das hier.
2: Das bin auch ich, nur in sehr viel cooler und männlicher und krasser. So werde ich heute die
1: Sendung moderieren, tatsächlich. Oder auch nicht. Ich weiß nicht, Pavel guckt sehr skeptisch. Naja, auf jeden Fall ist das ja ein weiterer Techniktest vom Tunix. Das T in Tunix steht nämlich für Technik. Und die geht so, ich sag mal so semi gerade. Das liegt aber nicht am Tunix, das liegt an mir. Ja, schade. Ich glaube, ich bin zu leise. Wir werden sehen. Und ich hoffe, diese Stimme konnte euch unterhalten. Ansonsten...
0: ja, würde ich sagen, wir geben wieder den Song mit einem guten...
3: Erdbeben der Stärke 9,0 getroffen. Mehr als 20.000 Menschen starben und im Kernkraftwerk Fukushima kam es zu einer Katastrophe. 15 Jahre später konnte ein Team der University of Chicago jetzt messen, dass ganz Japan dadurch bis zu 6 mm nach Osten verschoben wurde. Denn das Beben löste seismische Wellen aus. Diese sind bis zum Erdkern vorgedrungen, wurden dort reflektiert und haben so das gesamte Land verschoben. Auch wenn es nur wenige Millimeter waren, gilt die Verschiebung wegen seiner Länge von 3000 Kilometern, also etwa so lang wie Japan selbst, als das größte dokumentierte seismische Ereignis jemals. Hitzewelle wegen Klimawandel bis zu 4 Grad heißer. Das Projekt Klimameter untersucht den Einfluss des Klimawandels auf Wetterereignisse. Eine neue Veröffentlichung verglich die aktuelle Hitzewelle in Westeuropa mit ähnlichen meteorologischen Bedingungen vor 50 bis 70 Jahren. Das Ergebnis, der Klimawandel hebe die Temperaturen um bis zu 4 Grad an. In München seien es 2,3 Grad. Laut der Studie kommt in Europa extremer Hitzestress jetzt 2,5-mal häufiger vor als vor 50 bis 70 Jahren. In Westeuropa nehmen extreme Hitzeereignisse jetzt schon schneller zu, als die Klimamodelle bisher vorausgesagt haben.
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Hallo, das ist eine persönliche Nachricht an meinen lieben Freund und Kollegen Flo Böhm, der gerade den Techniktest hier mit mir macht und mir sagt, ob er mich gut, laut und deutlich, oh Gott, das ist richtig laut hier, vom Tunix hört. Wir sind nämlich heute live auf dem Tunix. Okay, dann dreh mal normal auf und wir sind ja gerade ist jetzt live dabei bei einem Techniktest. So, jetzt habe ich mein Mikro noch ein bisschen lauter gedreht. Vielleicht hört man mich jetzt auch, ohne dass man sein Radio voll aufdrehen muss. Das wäre natürlich ideal. Gut, okay, dann regeln wir das mal. Dankeschön. Und hier geht es wieder mit Musik.

Flame von Calpurnia. Kleiner Funfact am Rande. In der Band spielt nämlich auch der Darsteller aus Stranger Things, Finn Wolfhard, eine ganz große Rolle. Das heißt, er hat sich zum Musiker gemausert und ist jetzt vertreten bei uns, bei Cortex, bei M94.5. Ihr habt bestimmt alle eure Go-To-Fantasy-Welt. Vielleicht verbringt ihr das Wochenende damit, die ganzen Harry-Potter-Filme durchzusuchten. Oder ihr könnt stundenlang Videospiele wie The Witcher spielen. Einem Fantasy-Trope entkommt ihr dabei auf jeden Fall nicht, der Alchemie. In den verschiedenen Fantasy-Universen schmeißen sie alles Mögliche in einen Kessel, um Unsichtbarkeits-, Unsterblichkeits- oder Heiltränke zu kreieren. Die reale Alchemie basiert aber auf komplexen Lehren. Verschiedenste Kulturen haben sie über ungefähr 2000 Jahre hinweg immer weiterentwickelt. Die antiken Griechen schufen mit der Vier-Element-Lehre einen Grundpfeiler. Jeder Gegenstand und jedes Lebewesen besteht demnach aus Erde, Wasser, Luft und Feuer. Sehr prägend für die Alchemie war auch der arabisch-islamische Kulturraum zwischen 800 und 1400 nach Christus. Damit sprang der Fokus endgültig auf den Stein der Weisen und somit auch zur Herstellung von Gold und der Suche nach Unsterblichkeit. Die Alchemie des lateinischen Mittelalters und der frühen Neuzeit baute auf diesen Theorien auf. Erst im späten 18. Jahrhundert ersetzten chemische Elemente Erde, Wasser, Luft und Feuer der Beginn der modernen Chemie. Im Nachhinein ist die Alchemie natürlich super Stoff für unsere heute so beliebten Romane und Videospiele. Damit überschreiten magische Fantasywelten die Grenzen unserer nüchternen Realität. Und Musik, die hat diese Eigenschaft meistens auch. Fairerweise, der nächste Song, den wir spielen, der hat einen mehr modernen Sci-Fi-Tinge, aber das lasse ich mir nicht nehmen. Hier ist Crescendo von NMIXX.

0: Judge Rope aus dem US-Bundesstaat Virginia mit seinem Track Play Me und einem Feature von Ty Sorrell. Ihr hört Cortex auf M94.5 mit mir, Pavel Friedrichs. Und kommen wir jetzt zu ein bisschen Geschichte. Wusstet ihr eigentlich, dass es in Portugal die längste Diktatur in ganz Europa gab? Und dass sie durch die friedliche Nelkenrevolution gestürzt wurde? In dieser Revolution spielte ausgerechnet ein Eurovision Song eine entscheidende Rolle. Mehr darüber erfahrt ihr jetzt von meiner Kollegin Sophia Boll.
1: Hey du, sag mal, wie ist das jetzt eigentlich genau mit...
2: Das ist der Beginn des portugiesischen Beitrags für den Eurovision Song Contest im Jahr 1974. Kennt ihr nicht? Naja, er hat den Contest auch nicht gewonnen, sondern vielmehr auf eine politische Art Geschichte geschrieben. Aber der Reihe nach. Portugal steckte zu dem Zeitpunkt seit über 40 Jahren in einer Militärdiktatur, dem sogenannten Estado Novo, also dem in Anführungszeichen neuen Staat. Der Diktator António Salazar fuhr einen starken Isolationskurs. Das Land war geprägt von Landwirtschaft, Analphabetismus und Armut. Außerdem kämpfte Portugal in Afrika gegen die Unabhängigkeitsbewegung seiner Kolonien. In dieser Zeit bildete sich innerhalb der Streitkräfte eine linksgerichtete Bewegung, die beginnt, den Sturz der Diktatur zu planen. Aber wie kommen wir davon jetzt wieder zum Eurovision Song Contest? Für Portugal geht 1974 Paulo de Carvalho ins Rennen mit dem Lied «E depois do adeus», übersetzt und nach dem Abschied. Das Liebeslied belegt im Wettbewerb tatsächlich den allerletzten Platz. Aber knapp 2,5 Wochen später kommt es dann zu seinem Ruhm. Es ist zwar kein politisches Lied, trotzdem oder gerade deswegen nutzt die Armee es als geheimes Signal. Am 24. April 1974 läuft es abends im Radio. Und das heißt, heute Abend geht es los. Die Truppen sollen sich zum Marsch auf die Hauptstadt vorbereiten. Kurz nach Mitternacht dann das zweite Signal. Das Arbeiterlied Grandula Vila Morena, das eigentlich verboten ist. Jetzt marschiert die Armee. Noch am selben Tag wird das Regime fast unblutig gestürzt und der Machthaber abgesetzt. Die Menschen auf der Straße stecken vorbeifahrenden Soldaten rote Nelken in die Gewehrläufe. Das ist ein Symbol der sozialistischen Arbeiterbewegung. Daher auch der Name für die Nelkenrevolution. Nach diesem Tag entwickelt sich Portugal nach der langen Diktatur endlich zu einer Demokratie und die portugiesischen Kolonien in Afrika werden unabhängig. Der Song E Depois do Adeus ist inzwischen eher unbekannt. Den ESC hat in diesem Jahr übrigens aber mit Waterloo gewonnen. Im Vergleich mit so einem Hit gerät unser Einstiegslied natürlich schnell in den Hintergrund. Aber jetzt wisst ihr zumindest, wie wichtig dieses romantische Schnulzenlied damals im Weltgeschehen war.
1: Ui, ui, ui! Wieder was gelernt. Wahnsinn!
0: Richtig interessant. Also der Refrain, der wird mir heute erstmal im Kopf bleiben. Und falls er für euch nicht sticky genug sein sollte, dann vielleicht beim nächsten Track. Oh, von Beardy Man.

Spoon mit The Way We Get By und damit zurück zu Cortex, dem Wissensmagazin auf M94.5. Und Cortex ist damit auch wieder an sein Ende angelangt. Ihr habt es vielleicht erkannt, als ihr auf die Uhr geguckt habt. Ja, es ist mittlerweile ein bisschen Sense und deswegen muss ich mich auch verabschieden. Aber nicht bevor ich mich bei allen bedanke, die diese Sendung überhaupt erst möglich gemacht haben. Und in der Redaktion waren das heute tatsächlich ich selbst, aber auch Sophia Boll, Benjamin Bock. Und nochmals Sophia Boll, gleich in doppelter Besetzung. Aber damit ist noch nicht alles, denn die beiden, die ich gerade genannt habe, die haben auch tatkräftig heute im Studio ausgeholfen und mich hier supportet, was das Zeug hält. Also dafür nochmal ein ganz eigenes Danke. Und das geht genauso gut raus an Valeria Bordajanian, die heute die Sendeleitung inne hatte und dafür gesorgt hat, dass Sachen auch pünktlich fertig werden. Und diese Mühe, die wollen wir hier nicht unterschätzen. Genauso wie auch eure, dass ihr die Sendung angemacht habt und dass ihr mit dabei wart bei dieser Stunde Cortex Wissen auf X. Mein Name ist Pavel Friedrichs. Ich verabschiede mich in den Feierabend, gehe noch ein bisschen Sport machen, setze mich auf dem Balkon und überleg mir, wie ich den Abend möglichst schön gestalte und ich hoffe, ihr tut das auch. Falls ihr die Sendung nochmal nachhören wollt oder irgendwas verpasst habt, dann geht einfach auf unsere Website. Da wird in Kürze der Onliner mit den ganzen Inhalten nochmal mit dabei sein. Und damit tschüss, adieu und habt einen wunderschönen Abend.

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0: Hallo, hallo, meine Lieben. Das ist die Teststrecke. Die Teststrecke ist da, um Sachen zu testen. Und das machen wir gerade. Zum, keine Ahnung, wievielten Mal auf diesem Festival schon. Ja, wir sind nämlich auf dem Festival. Wir sind auf dem Tunix. Und da tun wir nicht nix, sondern relativ viel. Nämlich eine ganze Sendung senden. Falls ihr euch wundert, warum ich so dämlich klinge beim Reden, das ist, weil ich mich doppelt höre und das macht alles ein bisschen langsamer. Gut, dann gucken wir mal, ob das geklappt hat und ansonsten hören wir uns um 16 Uhr wieder.
1: Mit dir.

0: da sind wir nochmal mit dem tatsächlichen Test in dieser fantastischen Teststrecke. Wir testen, ob unser mobiles Studio funktioniert, ob ich alle Knöpfe richtig angedrückt habe, ob alle Kabel richtig stecken.
1: Ja, und ob auch die Internetverbindung passt natürlich. Wir sind ja heute in der Doppelmod. Mit mir. Ja,
0: und mit mir auch. Und jetzt gucken wir, ob das funktioniert. Wir schauen mal rüber. Hört man uns im Radio gerade? Hörst du uns über das?
1: Über das Radioprogramm? Vielleicht. Wir werden sehen. Wenn nicht, dann, wenn ja, dann, viel Spaß mit der Musik.

0: Hallo, München! Entschuldigung, ich habe mich ein bisschen vom Vibe hier mitreißen lassen. Wir sind nämlich immer noch am Testen von Technik-Sachen auf dem Tunix. Und ich glaube, es geht. Ich glaube, man hört mich. Und ich glaube, dein Mikro ist auch an.
1: Ja, mein Mikro ist soweit auch an. Das sollte funktionieren. Sehr gut. Dann ist das hier für euch da draußen ein kleiner, wie sagt man, hilf mir nochmal.
0: Ein Teaser für die Sendung, die später passiert. Nämlich hier ab 16 Uhr die Hörbar, das wisst ihr. Aber heute ist sie ganz, ganz besonders.
1: Genau, die ist nämlich live von Tunix heute und deswegen machen wir diesen kleinen Techniktest. Leider moderiere ich nicht die Hörbar.
0: Ja, und ich auch nicht. Das macht nämlich Ella Butz und da freuen wir uns schon drauf. Also, ich würde sagen, dranbleiben und wir gönnen uns noch ein paar hiervon.

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0: ist Kingdom von City Calm Down hier in der Teststrecke auf FM95. Wir sind hier immer noch live auf dem Tunix und ich versuche hier, beziehungsweise wir.
1: Ja, ich bin ja auch noch da, hallo.
0: Versuchen hier gerade einen kleinen Test durchzuführen. Ich weiß nicht, ob das so funktioniert. Ich glaube nämlich irgendwie nicht.
1: Ja, das ist blöd, da muss der Techniker nochmal ran.
2: Ich arbeite schon. Ich versuch's
1: wirklich. Ja, dann mach du mal da deine Arbeit, damit die Leute uns hier auch hören können.
0: Ja, damit nämlich Leute vor allem die Ella gleich hören können, hier in der Stunde in der Hörbar. Aber zum Glück kommt da gleich noch ein zweiter Techniker mit dazu.

0: Hallo.
1: Musikankündigen ist unsere Aufgabe.
0: Genau. Hier ist es nämlich immer noch Kingdom von City Calm Down in der Teststrecke auf MT95. Solange eine Sache noch funktioniert, ist aber auch alles andere egal, nämlich das hier.

0: Und hier ist nochmal der große M94.5 Tunix.
1: Techniktest. Live vom Tunix mit der Technik.
2: Das bin ich. Und ich. Und ich glaube, wir haben das Technikproblem eventuell gelöst.
0: Ja, ich hoffe. Weil sonst wäre das richtig doof jetzt. Und dann könnt ihr gar nicht das super lustige Bit hören, dass wir hier mit nicht nur einer...
1: Auch nicht zwei.
2: Auch nicht drei. Sondern vier verschiedenen Personen ausprobieren. Das heißt, hoffentlich funktioniert das und wir können später die Hörer in dieser fantastischen Tonqualität.
0: Hallo, die Hörer gehört immer noch uns, beziehungsweise die Teststrecke.
1: Genau, die Hörer gehört nämlich Ella Putz. So nämlich. Jetzt ist die Frage... Wurde das alles gehört oder haben wir uns diese Witze
0: ganz für uns alleine und die Leute hier vor Ort ausgedacht? Ich hoffe nicht. Ansonsten haben wir jetzt weiter Musik für euch. Nämlich Live During War...
1: Live During Wartime von den Talking Heads. Viel Spaß.

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0: Monat endet, Russland klagt über Ölknappheit und Wiesenaufbau startet.
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0: Theresa Osthöfer um 16 Uhr live vom Tunix. Das Tanken wird teurer, denn nach 2 Monaten Tankrabatt läuft die Vergünstigung in der Nacht zum Mittwoch aus. Tankstellen dürfen ihren Preis trotzdem nur bis 12 Uhr mittags einmal erhöhen. Der ADAC rät, am besten heute noch einmal voll zu tanken, da die Preise am Mittwoch stark steigen könnten. Der Tankrabatt wurde wegen dem Iran-Krieg und den deshalb gestiegenen Spritpreisen Anfang Mai eingeführt. Verhandlungen zwischen Iran und USA finden diese Woche nicht statt. Der Iran hat Berichte über weitere Verhandlungstermine zurückgewiesen. Bevor Gespräche stattfinden können, müssen Einigkeit über den Termin und Ort bestehen und weitere Voraussetzungen erfüllt sein. Erst vor 2 Wochen hatte der Iran und die USA ein Rahmenabkommen unterzeichnet. Am Wochenende kam es jedoch erneut zu gegenseitigen Angriffen. Russlands Präsident Putin räumt Probleme bei der Treibstoffversorgung ein. Der Kreml-Chef hat RegierungsvertreterInnen und ÖlproduzentInnen zu einer Krisensitzung einbestellt. Durch die ukrainischen Angriffe auf russische Raffinerien und die Erdölindustrie gibt es zunehmend Probleme bei der Versorgung. Russland hat seine Benzinreserven jetzt freigegeben. Auf der besetzten Halbinsel Krim gibt es dennoch aktuell gar keine Ausgabe an Privatpersonen mehr. Die bayerischen Obstbäuerinnen freuen sich auf eine große Kirschernte. Laut dem Landesamt für Statistik können dieses Jahr rund 51.000 Tonnen Süß- und Sauerkirschen geerntet werden. Das ist ein Anstieg um ca. 8% im Vergleich zum letzten Jahr. Milde Temperaturen und das Ausbleiben von Frost haben für gute Wachstumsbedingungen gesorgt. Der Aufbau der Wiesen geht los. Seit heute Morgen laufen die täglichen Aufbauarbeiten für das Oktoberfest, das am 19. September startet. Damit ist die Theresienwiese aktuell die größte Baustelle Europas. Begonnen wird mit den großen Brauereizelten. Erst ganz am Ende kommen die Fahrgeschäfte. Die Maß Bier wird dieses Jahr wieder teurer und liegt zwischen 14,90 Euro und 15,80 Euro. Das waren die M94.5 Nachrichten. Es ist 16.02 Uhr.
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2: Hallihallo. Ich hoffe, ihr hört euch besser, als wir uns selber hören. Und ihr hört vielleicht auch im Hintergrund schon ein bisschen, was abgeht. Wir sind nämlich nicht im Studio, wir sind weiterhin auf dem Tunix.
3: Ja, wir sind live hier und hinter uns spielt gerade schon die zweite oder dritte Band des Tages. Ich habe gar nicht mehr mitgezählt.
2: Keine Ahnung, es ist einfach immer gute Musik im Hintergrund und wir beschweren uns da absolut nicht. Ihr könnt euch auf eine tolle Stunde, 2 tolle Festival-Hörbarstunden freuen mit auch guter Musik. Was kommt denn jetzt hier als nächstes?
3: Als nächstes haben wir, glaube ich, Autoscooter von Sarah 4K, wenn man das so ausspricht. Hoffentlich hören wir mal rein, schauen, was es sich so bringt.
2: Let's go!

0: schalten wir jetzt aus, weil wir mit euch reden wollen. Hallihallo. So, jetzt sind wir da. Ja, wir sind immer noch am Königsplatz auf dem Tunix. Und ich habe gehört, du hast eine Frage für mich.
1: Ja, tatsächlich wollte ich dich fragen, ob du weißt, wie man Schafkopf spielt.
0: Ja, in der Tat. Praktischerweise tue ich das. Ich habe es geschafft, mich vor einem Monat, irgendwie sowas, beim Stuhlstakulum, einem anderen studentischen Festival in München, in ein Schafkopfturnier rein zu manövrieren, in mein allererstes. Es war sehr lustig. Du weißt nicht, wie man schafkopft.
1: Nee, aber vielleicht kannst du mich ja ein bisschen einführen in die Welt des Schafkopfs.
0: Ja, absolut. Das machen wir aber erst nach ein bisschen weiterer toller Musik. Und zwar Catch My High von Must Be John.
1: Ja, dann schauen wir doch mal, wer John ist, oder?
0: Jo.

0: Ihr hört immer noch M94.5 und zwar die Hörbar mit Ella und Regina heute live vom Tunix.
1: Hallihallo. Und ja, wie du schon gesagt hast, das Tunix, das ist in vollem Gange und es gibt nicht nur, es gibt absolut mehr als den Auftritt von unserem Oberbürgermeister Domi Krause. Den haben wir heute schon auf Instagram ein bisschen verfolgt. Schaut da gerne rein. Der hat feierlich einen 30 Liter Gratisfass Bier angestochen. Das ist doch was Tolles. Ja, und darüber hinaus gibt's jetzt Dienstag und Donnerstag zwei große Schafkopfturniere, bei denen alle, die sich halt anmelden, mitmachen können.
0: Genau, und wenn ihr jetzt nicht zufällig aus der bayerischen Provinz kommt und so wie ich keine Ahnung habt, was Schafkopf ist, kriegt ihr jetzt eine kleine Erklärung von uns.
1: Ganz genau. Also erstmal spielt man Schafkopf mit einem deutschen 32-Karten-Deck.
0: Und im Spielverlauf müssen dann Stiche gewonnen werden. Am Ende hat dann die Person gewonnen, die die meisten Stiche hat. Macht Sinn, oder? Jetzt ist eigentlich alles geklärt.
1: Ja, falls euch das jetzt noch ein bisschen zu dünn war, also es gibt ja noch diverseste Zusatzregelungen, dann macht euch mal keine Sorgen. Das Spiel wird vor den Turnieren jeweils nochmal in aller Ruhe erklärt.
0: Weil wenn ihr jetzt Lust habt auf eine gepflegte Runde, richtig traditionsgeprägtes Gesellschaftsspiel im Speed-Dating-Style, könnt ihr mal unter tunix.de schauen, weil am Dienstag und Donnerstag um 15 Uhr kann man sich noch für die Schafkopfturniere anmelden. Auf der Website oder auf dem Tunix Open Air Instagram-Account findet ihr da auch noch weitere Infos rund ums Tunix und um diese Schafkopfturniere.
1: Oder ihr kriegt besagte Infos auch hier bei uns. Bei M94.5 in der Hörbar, live vom Tunix.
0: Weiter geht's jetzt mit Little Message
1: von Miles Newman.

0: Lil Q von Zubi Club. Und wir sind hier immer noch mit der Hörbar auf M95 und zwar hier in der Nähe vom Königsplatz auf dem Tunix.
1: Genau, du sagst es, Ella. Immer noch hier auf dem Festival, wortwörtlich, weil sogar unser Studio hier wirklich den perfekten Ausblick auf die Hauptbühne vom Festival gibt. Wir sind hier nämlich so ein bisschen in der Ecke gelegen.
0: Genau, wir sehen es, wir hören es, wir riechen es auch ein bisschen. Hinter uns ist der Essensstand. Und ja, wir haben natürlich keinen richtigen Einblick, was denn da alles für passieren muss, dass so ein Festival abläuft und was da organisiert werden muss.
1: Dafür haben wir jetzt aber jemand anderen bei uns, und zwar Daniel vom Orga-Team des Tunix Open Air. Den haben wir hier bei uns im Studio für ein kleines Interview. Hi Daniel!
2: Hi!
1: Ja, Dominik Krause war ja hier um 13.30 Uhr auf der Bühne, so ein bisschen als kleiner Stargast, und hat den Anstich gemacht. Ist er denn auf euch zugekommen und hat gesagt, yo, ich hätte voll Lust beim Festival mitzumachen, oder habt ihr denn einfach angefragt? Wie ist das so gelaufen?
2: Also auf uns zugekommen ist er nicht. Das ist einfach mal beim Reden bei uns im Büro, einfach viele Leute saßen rum und da dachten wir uns, ja, vielleicht könnten wir dir mal anfragen. So ganz ernst war das gar nicht gemeint. Aber dann haben wir es einfach mal gemacht und ich glaube, der hat es auch richtig gern gemacht. Also der hat ja auch heute Mittag schon gesagt, dass er war ja selber an der TUM. Er war noch nie auf dem Tunix, öfters auf dem gar nichts, aber noch nie auf dem Tunix.
0: Ja, dann wird's Zeit.
2: Ja, genau. Also das hat uns auch richtig gefreut, dass er da vor allem so nett mit uns umgegangen ist und das gemacht hat für uns,
0: den Anstich. Ja, cool. Und dann hat er auch schon den Anstich für die Wiesn üben können.
2: Ja, genau.
0: Du machst ja Hauptorga hier dafür. Deshalb, hast du einen Überblick, wie viele Leute so hinter den Kulissen daran beteiligt sind, so ein Festival auf die Beine zu stellen?
2: Also im internen Team sind wir um die 80 Leute. Das sind also alle, die im Voraus planen, haben vermutlich so um die 20 separate Stände, die für Zeug zuständig sind. Das geht dann von der internen Logistik, alles aus dem Lager hierher zu kommen, bis zu dem Essensstand oder die Bühne. Und zudem kommen dann noch um die 300 ehrenamtliche Helfer. Also wir sind alle ehrenamtlich, aber das sind die Leute, die mit denen wir nicht super direkten Kontakt haben. Die tun sich bei uns halt melden über unser Online-Tool und sagen, wir wollen mal irgendwie im Essensstand stehen und Essen ausgeben oder am Grill. Genau.
1: Ja, Wahnsinn. Also ganz viel Kopf und Hände, die hier beteiligt sind beim Tunix. Aber jetzt mal Butter bei die Fische. Also wenn du dich entscheiden müsstest, was ist denn das Herz vom Tunix? Also was ist das Merkmal oder das Angebot, das sich von den ganzen anderen Festivals und von der Konkurrenz abhebt und was euch auch so ein bisschen ausmacht? Gibt es da irgendwas?
2: Also ich glaube, man kann wahrscheinlich die Frage in zwei Wegen beantworten. Also zum einen für mich als Hauptorga und uns als internes Team gibt das Tunix natürlich ziemlich viel her. Den Zusammenhalt, den wir haben und das bei abends beisammenstehen, das Ganze zusammen organisieren, ist schon etwas sehr Besonderes, das ich jetzt noch nie irgendwo anders genauso mitbekommen habe. Und für unsere Besucher glaube ich schon, dass das Tunix als studentisches Festival etwas sehr Besonderes ist, einfach von der Größe. Und auch was wir an Programm bieten, die Bands, die wir bei uns haben.
0: Sehr cool. Eine letzte, bisschen persönliche Frage habe ich noch. Was ist dein persönliches Lieblingsteil vom Tunix? Was machst du, wenn du jetzt ganz privat hier bist, nicht als Orga? Wo hockst du dich hin? Was guckst du dir an?
2: Also ich komme aus der Veranstaltungstechnik, mache das auch in meiner, also arbeitstechnisch, und da fühle ich mich zu Hause, also wahrscheinlich irgendwo am Lichtpult sitzen und ein bisschen Knöpfe drücken oder so, das ist mein Zuhause. Aber grundsätzlich mehr Orga-Sachen und nicht irgendwo rumsitzen. Also das steht mir einfach sehr gut.
0: Also lieber mitmachen als besuchen.
2: Ja, genau.
0: Alles klar.
1: Okay, also in anderen Worten, das Tunix ist auch dieses Jahr wieder gespickt mit ganz vielen kleinen Highlights, wie du uns ja schon erzählt hast, und auch einer eingeschweißten Truppe, die sich darum kümmert, dass es jedes Jahr wieder zum Leben erweckt wird, weil die Gesamtstruktur und der Vibe natürlich schon ein bisschen ähnlich sind wie die letzten Jahre, könnte man sagen.
0: Ja, aber das muss ja absolut nichts Schlechtes heißen, meiner Meinung nach. kann das einfach so bleiben, wie es ist. Es wird ja eh mal ein Ticken anders und dann, wenn der Vibe bleibt, ich mag den Vibe.
2: Ja, also es lebt auch ein bisschen davon, dass die Leute, die da sind und helfen, die ändern sich ja in der Zeit auch. Es gibt wenig Leute, die bei uns sehr lange dabei sind. Natürlich taucht eine oder andere Altnase immer mal wieder auf. Aber in der Planung selber sind es immer neue Leute, kommen immer neue Ideen. Aber im Großen und Ganzen lebt es halt von den Menschen.
0: Das ist doch ein schönes Wort zum Abschluss.
1: Weise Worte wieder, die wir hier hören. Jetzt geht's aber weiter mit ein bisschen Radiohead. Also wieder guter Musik.
0: Das ist Just play the song.
1: Yeah, just we're gonna play the song. Wir hören mal rein.

0: Wir sind immer noch auf dem Tunix. Willkommen zurück hier bei M94.5 in der Hörbar mit Ella und Regina heute.
1: Ja, genau. Und Kultur. Kultur, das ist ein wichtiger Bestandteil unserer Gesellschaft. Kultur, die bietet Potenzial für soziale und für politische Teilhabe und kann persönliche Perspektiven erweitern. Stimme ich absolut mit zu. Das Problem ist oft nur, dass sie eben nicht für jedermann gleichermaßen zugänglich ist. Weil Kulturveranstaltungen, sind wir mal ehrlich, die sind oft ziemlich teuer, vor allem wenn man in Anführungsstrichen Hochkulturrichtungen sich bewegt.
0: Ja genau, aber ganz anders ist es beim Tunix-Festival hier am Königsplatz. Das hat heute begonnen und ist die ganze Woche lang kostenlos, immer von 11 bis 22 Uhr. Unsere RedakteurInnen Hanna und Even, die haben die Menschen hier auf dem Tunix mal gefragt, wie sie denn zum kulturellen Angebot in München stehen.
1: Ja, und sind jetzt aktuell hier neben uns im Studio. Hi!
2: Hallo! Ja genau, München ist ja generell eine sehr teure Stadt und wenn man sich die Preise anschaut, habe ich mich schon oft gefragt, ob es für jeden möglich ist, an kulturellen Angeboten teilzuhaben. Und deswegen habe ich auch hier auf dem Tunix eine kleine Umfrage gemacht und einige hatten dazu wirklich eine reflektierte Meinung. Wie zum Beispiel der Mann hier.
3: Die Veranstaltungen, die werden halt immer teurer, die gehen halt einfach mit den Preisanstiegen mit. Und dementsprechend gibt es Leute, die sich nicht mehr leisten können. Ich sag mal, so Veranstaltungen wie das Tunix versuchen natürlich weiterhin da relativ erschwinglich zu bleiben. Es ist natürlich auch eine studentische Veranstaltung.
2: Genau, das ist mir auch im Gespräch mit anderen Besucherinnen aufgefallen. Voll vielen war das Tunix auch nur bekannt, weil sie selbst eben entweder Studentinnen sind oder Leute kennen, die auf die TUM gehen.
1: Ja, und insgesamt gibt es für Studis ja immer wieder Aktionen, um Kultur etwas erschwinglicher zu machen. Es gibt ja auch zum Beispiel so im Theater oder in Museen eben vergünstigte Studietickets.
2: Ja, das stimmt. Man hat schon das Gefühl, dass darauf geachtet wird, für Studentinnen Angebote bereitzustellen, die sie sich auch leisten können. Aber die Bandbreite ist natürlich nicht dieselbe, wie wenn man jetzt Vollzeit arbeitet und dementsprechend auch verdient.
0: Fairerweise muss man dazu aber auch sagen, dass ja auch Nicht-Studis knapp bei Kasse sein können oder wenig Zugang zu Kulturangeboten haben. Ich glaube, da ist es schon wichtig, dass man immer ein bisschen differenziert.
2: Ja, genau. Aber es ist grundsätzlich gut, dass es so lockere und niederschwellige Angebote wie das Tunix gibt. Und ich finde es auch schön, dass ich hier auch Menschen über den Weg gelaufen bin, die sich über den Zugang zu Kulturgedanken gemacht haben.
1: Ja, absolut. Und aufs Tunix dürfen ja auch nicht nur Studis. Ich freue mich auf jeden Fall da voll für dich. So ein Festival, das kann eben auch nicht nur Spaß machen, sondern manchmal auch zum Nachdenken anregen. Du hast uns auf jeden Fall angeregt. Danke, dass du da warst, Hanna.
2: Ja, sehr gerne. Hat mich gefreut.
0: Ja, wir haben uns auch gefreut und jetzt freuen wir uns auf den nächsten Song Astronaut von Quasimoto. 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

0: für Hitzeschutz reicht aus, Zahl der Badetoten steigt weiter an und Aufbau des Oktoberfests beginnt.
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0: Lars Willertner um 17 Uhr. Tote bei Schüssen im niedersächsischen Stade. Der Vorfall ereignete sich in einer Jugendhilfeeinrichtung für Mutter-Kind-Wohngruppen. Laut Angaben der Polizei sind dabei 5 Erwachsene gestorben, weitere wurden teils lebensgefährlich verletzt. 2 Verdächtige, darunter der mutmaßliche Schütze, wurden bereits in Gewahrsam genommen. Über das Motiv gibt es bis dato keine offiziellen Informationen. Einsatzkräfte sind mit einem Großaufgebot vor Ort. Geld für Hitzeschutz von Kommunen und Ländern reicht aus. Das teilte Umweltminister Carsten Schneider von der SPD mit. Man hätte dafür 100 Milliarden Euro aus dem Sondervermögen zur Verfügung gestellt bekommen, die man frei benutzen dürfe. Mit dem Geld sollten unter anderem Krankenhäuser, Pflegeeinrichtungen, Schulen und Kitas mit solarstrombetriebenen Klimaanlagen ausgestattet werden. Bundesfinanzminister Klingbeil hat den ersten Haushaltsentwurf für 2027 aufgestellt. Das Konzept soll am kommenden Montag vorgestellt werden, teilte ein Regierungssprecher mit. Bis Ende April war vor allem noch über 21 Milliarden Euro die Rede gewesen. Dieses soll laut Angaben der Regierung aber nun gestopft sein. Neben der Erhöhung der Tabaksteuer sowie einer neu eingeführten Plastikabgabe muss Klingbeil außerdem auf 10 Milliarden Euro Rücklagen zurückgreifen, die dafür ursprünglich nicht vorgesehen waren. Die Zahl der Badetoten und Vermissten steigt weiter an. Das geht aus einem Bericht der Deutschen Lebensrettungsgesellschaft hervor. So sollen am Wochenende mindestens 26 Menschen beim Baden ums Leben gekommen sein. Unter diese Zahl fallen auch Vermisste, deren Identität bekannt ist und die seit Sonntag nicht gefunden wurden. Die Toten sind überwiegend Männer, aber auch Jungen. Die DLRG warnt davor, sich beim Schwimmen zu überschätzen. Der Aufbau des Oktoberfests beginnt. Damit ist die größte Baustelle Europas eröffnet. Bis zuletzt haben die Festwirte noch mit einem Rechtsstreit zu kämpfen gehabt. Der Wirt Alexander Egger wollte per Eilantrag erreichen, dass die Zuteilung der 2 Festzelte Schottenhammel und Paulaner nach europäischem Vergaberecht laufen müsste. Die beiden Zelte sollten bis zur Hauptsacheentscheidung nicht aufgebaut werden dürfen. Das Oktoberfest findet dieses Jahr vom 19. September bis 4. Oktober statt. Das waren die M94.5 Nachrichten. Die Zeit, es ist 17.02 Uhr.
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3: Mit Ella Butz und Regina Stehr. Hallihallo.
2: Genau, wir sind immer noch da.
3: Ja, genau. Ja, wir hören leider nicht, was hier die Musik im Hintergrund macht. Deshalb müssen wir immer so ein bisschen rumdrucksen. Aber hier im Hintergrund bei uns läuft auch Musik. Und was auch läuft oder sich zumindest bewegt, sind die Wolken da oben im Himmel. Ich hoffe ja immer noch auf das lang ersehnte Gewitter, aber naja, so schnell kommt das dann doch nicht.
4: Ja, wir warten tatsächlich sehr sehnsüchtig, weil auch unsere Technik, wir sind hier mit einem mobilen Studio und unser Laptop, dem wird auch immer wärmer und ich habe Angst, dass ihm irgendwann zu warm wird und er sich dann verabschiedet.
3: Ja, von daher freut euch auf eine Stunde Warten auf Regen und auf den nächsten Song, auf den müsst ihr nicht warten.
4: Ja, Carolyn says I.

0: Caroline, says I von Yes. Nein, von Lou Reed. Ich bin in der Zeile verrutscht. Ja, müsste ich mal lesen können. Lou Reed war das.
1: Ja, lesen, erzählen, irgendwie alles dasselbe. Ne? Soll ich dir mal einen Funfact über mich erzählen,
0: Ella? Absolut, hau raus.
1: Also ich habe gestern mein erstes Henna-Tattoo bekommen von meiner Mitbewohnerin. Und ich finde, es ist actually richtig, richtig gut geworden. Und jetzt möchte ich, dass sie mir heute direkt das nächste macht.
0: Das finde ich cute. Ich habe auch einen Funfact. Ich habe dieses Jahr nämlich, war an 100% der Festivalsendungen von M95 beteiligt.
1: Oh, das klingt sehr anstrengend auf alle Fälle.
0: Ja, die Trinität der Studi-Festivals hier in München, das Schuschakulum, da habe ich die Orga gemacht von unserer Sendung. Beim Tunic, beim gar nichts, vor 2 Wochen habe ich selber moderiert und jetzt moderiere ich auch.
1: Jetzt wieder. Sitzt du wieder hier mit mir, ne?
0: Genau, am Tunix, genau.
1: Genau. Und Tunix Fun Facts, da haben wir es eh schon. Jetzt gleich hört ihr nämlich noch ein paar Fun Facts über das Tunix. Ich bin schon sehr gespannt.
0: Ja, ich auch. Von daher können wir es kaum erwarten, aber während wir erwarten, hören wir noch Musik.
1: Ja, Vanishing Act von Gas Coombs.

0: 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Jetzt um 17.14 Uhr haben wir es, genau.
1: Genau, und wie ihr bis jetzt wahrscheinlich schon gemerkt habt, ist heute kein normaler Tag. Und falls ihr gerade einschaltet, das ist heute der erste Tag vom Tunix Festival. Zu dem Festival gibt es ja schon relativ viele Infos online, aber wir haben jetzt nochmal die wirklich wichtigen Infos für euch.
0: Unsere Kollegin Sophie ist nämlich für euch auf Recherche gegangen und hat sich das Wichtigste rausgesucht. Und ob wir jetzt genauso gut Bescheid wissen wie Sophie, das werden wir jetzt in einem kleinen Quiz testen.
1: Ja, und damit hallo Sophie, was für Fragen hast du uns denn mitgebracht?
2: Hallo, ja genau, meine erste Frage, die ich an euch habe, ist, weil heute ist ja ein ganz besonderer Tag, Dominik Krause, unser Oberbürgermeister, ist heute früh gekommen und hat höchstpersönlich das Fass angestochen. Und wie viele Schläge, glaubt ihr denn, hat er gebraucht dafür? Ich habe jetzt drei Auswahlmöglichkeiten für euch und dann dürft ihr raten. Also A, ein Schlag, B, 10 Schläge oder C, 6 Schläge.
0: Ich möchte mich dazu nicht äußern. Ich war nämlich dabei.
1: Oh, okay, ich war nicht vor Ort. Ich habe aber Sachen gehört. Mir wurde nämlich erzählt, er hat so nach 2 Schlägen, dachten alle, es wäre drin, aber dann war es noch nicht weit genug drin. Da musste er noch ein paar Mal draufhauen. Von daher, ich weiß nicht, ob 6 oder 10. Ich bin jetzt einfach ihm zugute, tippe ich auf 6.
2: Das ist richtig.
0: Ja, ist gar nicht so schlecht, würde ich sagen, oder? In Vorbereitung aufs Oktoberfest?
1: Ja, genau. Und du hast noch eine Frage.
2: Das war mal richtig gut. Genau, die nächste Frage, die ich an dich habe.

0: Das ist leider nicht richtig.
1: Nein!
0: Also, wenn ich mich nicht erzählt habe, müssten es 22 Bands sein, weil dazwischen auch Comedy-Shows sind oder
1: live. Ah, okay.
0: Genau.
1: Checker, ja.
2: Lagen wir ein bisschen daneben?
0: Fast. Genau, dann habe ich noch eine vorletzte Frage. Und zwar heute Abend um 20 Uhr spielt ja die Band Miss Madison. Da könnt ihr alle auch gerne vorbeikommen. Und die freuen sich nämlich da ganz bestimmt drüber. Und zurück zur Frage. Genau, was für eine Musikrichtung glaubt ihr denn spielt die Band? Also entweder A, deutscher Hip-Hop, B, englischer Indie-Rock oder eher doch deutscher Indie?
1: Miss Madison klingt schon sehr englisch.
2: Ja, also ich bin mir auch relativ sicher, dass es irgendwas Indie-mäßig ist, weil ich glaube, unter dem Motto steht heute der ganze Tag hier auf dem Festival.
1: Aha, okay. Also ich tippe englischer Indie-Rock.
2: Okay, dann nehme ich jetzt einfach mal deutscher Indie, dass wir ein bisschen unterschiedliche Antworten haben.
1: Okay.
0: Es wird spannend. B ist richtig, sie machen englischen Indie-Rock.
1: Yes. Okay.
0: Genau, und meine letzte Frage ist noch, das habt ihr bestimmt schon gesehen, auf dem ganzen Gelände sind ja so Liegestühle hier verteilt, wo man sich hinsetzen kann und seine Getränke genießen kann. Wie viele glaubt ihr denn stehen hier insgesamt auf dem Gelände? Sind es A, 67, B, 99 oder C, 133?
2: Also erstmal Respekt, wenn du die alle händisch gezählt hast. Das ist echt crazy.
1: Also ich weiß nicht, das sind schon echt viele, aber ich verschätze mich bei so großen Zahlen auch immer total.
2: Also ich würde irgendwie sagen 99 nicht, weil das ist für mich so ein bisschen eine random Zahl. So, dann macht man doch gleich 100.
1: Wahrscheinlich ist der 100. kaputt gegangen oder sowas. Das ist mein Tipp. Also ich sage 99.
2: Ich gebe meine Antwort im Sinne all derer, die gerne in Liegestühlen liegen und hoffe, es sind 133.
0: Ja, 133 Schüler sind richtig. Wenn
1: was?
0: Ich
1: das
0: erzählt habe, ihr könnt gern vorbeikommen und nachzählen.
1: Wow, okay, Hut ab. Boah, ja, da haben auf jeden Fall genug Leute Platz.
0: Genau, ich weiß nicht, habt ihr jetzt mitgezählt?
1: Nein,
0: wer gewonnen hat?
2: Ich glaube, wir konnten beide noch was dazulernen auf alle Fälle.
1: Genau, wir sind halbwegs informiert. Ich hoffe, ihr seid jetzt besser informiert. Als wir es vorher waren und ihr seid wahrscheinlich jetzt ähnlich gut informiert, wie wir es jetzt danach auch sind.
2: Ja, aber es waren auf alle Fälle ein paar interessante Facts dabei und auch ein bisschen Info dazu, welche Musik später noch kommt.
1: Absolut, danke dir. Ja, und ihr da draußen nutzt jetzt die Gelegenheit und kommt einfach noch vorbei. Gerne heute, dann könnt ihr uns noch Hallo sagen oder irgendwann die Tage. Das tut nichts, das geht ja noch bis Freitag.
2: Genau, und bei uns geht es jetzt natürlich auch weiter mit Musik.
1: Genau, und jetzt überbrücken wir noch kurz, weil wir wollen nämlich jetzt was Spannendes probieren, nämlich, dass wir auf die Bühne schalten. Da haben wir ein wunderschönes Kabel bekommen und da ist gerade eine Band zurande. Wir haben, wie heißt die?
2: Wir sind gerade bei Studio Miron, hoffentlich richtig ausgesprochen.
1: Genau, und euch wünschen wir viel Spaß mit denen jetzt.

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Danke.

0: Das war Studio Miron live hier vom Tunix auf M94.5.
1: Ja, hallihallo, wir sind wieder zurück und wir haben wieder mal Besuch hier im Studio. Hallo.
2: Hallo Ella.
1: Genau, und du hast heute unter anderem auch Social Media gemacht. Und zwar, du hast die Leute nach ihren besten Neuigkeiten gefragt, so wie ich das verstanden habe.
2: Genau, ich habe gefragt, was es denn Neues, Positives in deren Leben gibt. Und das war wirklich eine ganz tolle Erfahrung, weil die hatten alle schöne Sachen zu erzählen.
0: Was haben sie dir denn so berichtet? Erzähl uns mal ein bisschen was.
2: Also ich hatte zum Beispiel einen Herrn, ich schätze, er war so Ende 20, der war mit seinem Opa da, weil er jetzt seine Bachelorarbeit geschrieben hat und hat erzählt, dass sein Leben jetzt toll wird und er jetzt ins Ausland geht und hat einfach Tolles zu berichten.
1: Das ist sehr cute. Ja, so nach so einer großen Abgabe, bestes Gefühl wirklich. Hast du uns noch was mitgebracht?
2: Ja, genau. Also ich wollte euch noch erzählen, warum ich das gemacht habe. Und zwar, ich wollte gerne ein paar gute Vibes catchen, weil einfach, wir wissen alle, die Welt ist gerade nicht so übertrieben positiv und da wollte ich einfach ein bisschen gute Laune verteilen.
0: Ja, das stimmt. Gerade ist es ja manchmal echt ein bisschen schwierig. Aber umso schöner, dass du dir dann was Positives rausgesucht hast und auch so schöne Geschichten gesammelt hast.
1: Ja, absolut. In voller Länge kann man das bestimmt auf Instagram angucken, oder?
2: Genau, auf dem M94.5 Instagram-Kanal kann man das sehen, ist heute online gekommen, genau.
1: Sehr cool, ich höre gerade auf der Bühne, das ist schon ein bisschen passend zu dem Ganzen, das ist bye-bye, nein. Ach, mir wurde gerade aus der Technik gesagt, dass ich das falsch verstanden habe.
0: Ja, es ist leider nicht live, aber trotzdem ein sehr, sehr schönes Lied.
1: Ja, schade, na gut, dann machen wir einfach noch ein bisschen weiter. Eine Frage habe ich noch an dich, haben die Leute mit dir geredet oder hast du viele Fragen müssen, um die Storys zu kriegen?
2: Also es ist natürlich immer ein bisschen schwer. Also die Leute wissen einfach manchmal nicht genau, was ist ein Instagram-Reel oder wissen nicht genau, wo sie da mitmachen und wo sie da zu sehen sind. Aber die Leute, die wissen und die selber vielleicht auch Instagram gucken, die sind eigentlich immer gerne dabei.
1: Ja, cool. Dann guckt alle auf unser Insta und guckt euch das an, wenn ihr ein bisschen gute Vibes braucht.
0: Genau, und gute Vibes kriegt ihr hoffentlich auch vom nächsten Lied, Judith von Don Richard.

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0: Fun und hau die zam. Das ist doch mal ein starkes Wort hier von Bibo oder so ähnlich. Aber vom Stuschakulum. Nicht vom Stuschakulum, Mist! Von Tunix hier am Königsplatz.
1: Aber ich würde sagen, das ist auch so ein bisschen unser Motto, weil hier ist wirklich gerade sehr, sehr sommerliche Stimmung. Eine Wiese voller Liegestühle. Wir haben vorher gehört, wie viele. Ich glaube, 133 waren es.
0: Ja.
1: Und das frisch angezapfte Bier von Dominik Krause, unserem OB höchstpersönlich, der übrigens das erste Mal da war. Das hat er nämlich auch zu seiner Studienzeit nie geschafft. Das kann nur hier das Tunix sein.
0: Genau, das Tunix, das studentische Festival von der TUM, geht von heute bis Freitag. Was ein Festival zum Festival macht, das ist natürlich die Musik, die ihr vielleicht im Hintergrund auch schon hört, ich weiß es nicht. Und da ist auf dem Tunix wirklich für jeden und jede was dabei.
1: Ja, es gibt zum Beispiel Pop-Acts wie Jeremy Jarrah am Mittwoch um 16.45 Uhr oder Caro Kelly Solo am Donnerstag, das ist dann um 11.30 Uhr, aber auch die Heavy-Metal-Mäuse, die Ska-Musikfans und die Indie-FanatikerInnen kommen voll und ganz auf ihre Kosten. Das ganze Programm findet ihr auch auf tunix.de.
0: Ja, und da könnt ihr euch auch für das absolute Highlight des Festivals anmelden. Dieses Jahr gibt es nämlich zwei ganz Special Events. Das ist einmal die Schafkopfturniere am Dienstag und am Donnerstag jeweils um 15 Uhr. Von denen haben wir ja letzte Stunde noch schon ein bisschen was erzählt. Und keine Angst, wenn ihr Schafkopfen nicht könnt, sie erklären die Regeln. Nochmal vorher.
1: Und natürlich ganz wichtig, es gibt den ganzen Tag lang reichlich Essen zu erschwinglichen Preisen und Getränke, dass ihr auch einen kühlen Kopf bewahrt.
0: Ganz genau, wir haben hier schon die Spezi-Mass unterm Tisch stehen, die hält mich zumindest gut kaffeiniert. Koffeiniert? Naja. Ja, und das Tunix hat also nicht nichts, sondern eigentlich eine ganze Menge zu bieten.
1: Genau, also schnappt euch eure KommilitonInnen, Freunde oder Verwandten oder wen auch immer. Nehmt euren Opa mit, da haben wir heute auch schon jemanden getroffen. Und dann lauscht den Studierenden hier beim Musizieren. Wir hören es auch gerade schon. Es ist wirklich, wirklich gut.
0: Genau, auch super mit der Mensa hier nebendran für in der Mittagspause einmal kurz vorbeizuschauen. Dicke Empfehlung.
1: Oder auf die Toilette gehen. Es gibt hier nämlich keine Dixies, sondern richtige Waschbecken.
0: Wow, das auf einem Festival... Also, Banger.
1: Was will man sonst noch?
0: Genau, was wir sonst noch wollen, ist weitere Musik, nämlich White Noise von Holly Humberstone.

0: Band Korn and Honest John von The Streets hier in der Hörbar auf dem Tunix am Königsplatz.
1: Ja.
2: Wir sind leider schon wieder am Ende von der Hörbar angekommen. Es ist fast 18 Uhr.
0: Ja, und ein kleiner Disclaimer dazu. Wir haben hier jemanden in der Regie sitzen und er darf sich jetzt noch austoben. Vielleicht kann er hier noch Sachen drauf machen. Naja, egal. Dann hast nur du spaßige Soundeffekte.
3: Ja.
0: Okay.
3: Hier hat jetzt meine echte Stimme, weil normalerweise muss ich die immer so ein bisschen verstellen.
0: Ja. Okay, ich versuche jetzt das Programm durchzuprügeln, während ihr hier euren Spaß habt. Ja, wir haben nämlich hier gerade eine Sendung moderiert mit ganz, ganz viel Freude. Für diese Sendung waren nicht nur wir verantwortlich, sondern ganz...
4: Ja, obwohl wir schon das meiste gemacht haben.
0: Will ich jetzt nicht so sagen, aber okay. Haben wir hier Good Cop, Bad Cop. Ey!
3: Danke, Florin.
0: Okay, ich würde mich trotzdem gerne bei ein paar Leuten bedanken. Die Redaktion für diese Sendung hatten Antonia Salzburger, Pavel Friedrichs, Hanna Knabel, Sophie Keunicke, nochmal Antonia Salzburger. Für die Musik heute war verantwortlich Mona Soti. Okay. Außerdem hatten wir Nachrichten von verschiedensten Leuten, nämlich
3: Lars Willleitner, das kann man immer noch nicht glauben.
0: Und Theresa Osthöfer. Und Max Kienast. Also wirklich ein Nachrichtenteam heute.
2: Ja, unglaublich.
0: Wir hatten noch ein Team am Start, nämlich ein riesiges, gigantisches Social Media Team. Das heißt, schaut auf jeden Fall auch noch auf unser Social Media.
2: Auf Instagram m94.5.
0: Und auf die Webseite m94.5.de. Da ist heute auch ganz viel abgegangen. Und dafür waren verantwortlich. Da sagen wir Danke, wenn man mich lässt, an Veronika Haider, Antonia Salzburger, Ulina Augustin, Tarek Amach, Lisa Mohr, Emily Hellein. Ganz viele Leute, die auch alle mehr als eine Sache gemacht haben. Ja, bei wem müssen wir uns noch bedanken?
5: Ja, bei uns, oder?
0: Ja, und bei Pavel.
5: Pavel, unser CVD.
0: Jetzt hau aber auf die Soundeffekte.
4: Ja.
0: Das ist der richtige Sound. Pavel hat die... hat die Sendeleitung für heute gehabt. Dickes ja. Dankeschön.
4: Und vielen Dank an Ella Bus,
0: und an Regina Sterr, die auch neben mir moderiert. Oder ich weiß es nicht, wer moderiert.
3: Irgendwer moderiert. Auch nicht.
0: Oh, ganz viele Leute. Und danke an Florian für die wunderbaren Soundeffekte.
3: Und für den Technikaufbau, das muss man jetzt schon auch mal sagen. Weil das war echt, echt schwierig. Ja, also ich glaube, das reicht dann auch
2: langsam von uns.
0: Danke. Ja, danke dir fürs Mitmoderieren und für die ganze technische Unterstützung. Du hast hier das Studio nebenbei noch gemanagt, also Hut ab.
2: Ja, hat Spaß gemacht. Hat wirklich Spaß gemacht.
0: Okay, ich...
2: Das reicht. Wir machen jetzt weiter mit Brokkoli.
4: DJ Bachelor.

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1: Theresa Osthöfer um 18 Uhr. Das Tanken wird teurer, denn nach 2 Monaten Tankrabatt läuft die Vergünstigung in der Nacht zum Mittwoch aus. Tankstellen dürfen ihren Preis trotzdem nur bis 12 Uhr mittags einmal erhöhen. Der ADAC rät, am besten heute noch einmal voll zu tanken, da die Preise am Mittwoch stark steigen könnten. Der Tankrabatt wurde wegen dem Iran-Krieg und den deshalb gestiegenen Spritpreisen Anfang Mai eingeführt. Bundesfinanzminister Klingbeil hat den ersten Haushaltsentwurf für 2027 aufgestellt. Bis Ende April gab es noch eine Finanzierungslücke von über 21 Milliarden Euro. Diese soll nach Angaben des Ministeriums nun geschlossen sein. Zur Finanzierung wird die Tabaksteuer erhöht und eine Plastikabgabe eingeführt. Zudem muss Klingbeil auf 10 Milliarden Euro Rücklagen zugreifen, die dafür ursprünglich nicht vorhergesehen waren. Russlands Präsident Putin räumt Probleme bei der Treibstoffversorgung ein. Der Kreml-Chef hat RegierungsvertreterInnen und Ölproduzentinnen zu einer Krisensitzung einbestellt. Durch die ukrainischen Angriffe auf russische Raffinerien und die Erdölindustrie gibt es zunehmend Probleme bei der Versorgung. Russland hat seine Benzinreserven jetzt freigegeben. Auf der besetzten Halbinsel Krim gibt es dennoch aktuell gar keine Ausgabe an Privatpersonen mehr. Die Zahl der Badetoten ist gestiegen. Vergangenes Wochenende sind laut der Deutschen Lebensrettungsgesellschaft mindestens 26 Menschen beim Baden gestorben. Bei den Toten handelt es sich ausschließlich um Männer und Jungen. Die Zahl umfasst auch vermisste Personen, die noch nicht gefunden worden sind. Um 22.30 Uhr beginnt für die Männer der Nationalelf das Fußballspiel gegen Paraguay. Im Stadion von Boston muss das Team von Trainer Nagelsmann gewinnen, um in die nächste Runde zu kommen. An der diesjährigen WM in Kanada, Mexiko und den USA nehmen 48 Länder teil. So viele wie noch nie. Das waren die M94.5 Nachrichten, heute live vom Tunix. Es ist 18.02 Uhr.
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6: Hello, hello, hello. Hier ist Johanna im Bewegungsmelder auf M94.5 und ich starte gleich mal mit einer Quizfrage rein. Wie verbringt man am besten einen Samstag, wenn es draußen 36 Grad hat? Ja, also ich dachte mir am Wochenende auf jeden Fall beim Turnen richtig schön in der Turnhalle. Auch wenn es da in Anführungszeichen nur 25 Grad hatte, kann ich euch auf jeden Fall sagen, dass sich das auf jeden Fall trotzdem angefühlt hat wie in einer Sauna. Ja, wenn ihr euch bei der Hitze dazu entschieden habt, am See zu liegen und ja, logischerweise keinen Sport zu machen, ist es natürlich auch überhaupt gar kein Problem. Denn das ganze Sporteln können wir jetzt im Bewegungsmelder der sportlichsten Stunde der Woche auf jeden Fall nachholen. Und dann würde ich sagen, fangen wir damit gleich an mit You Already Know von Us 3.

Already Know von Astree im Bewegungsmelder auf M94.5. Meine Eltern haben heute Hochzeitstag. Glückwunsch nochmal an der Stelle, die hören nämlich auch gerade zu. Die beiden sind inzwischen zu richtigen Golfern mutiert. Und ich bin mir sicher, wenn es heute nicht ganz so heiß gewesen wäre, wären die beiden auf jeden Fall zur Feier des Tages auf den Golfplatz gefahren. Die TeilnehmerInnen der BMW Open werden im Gegensatz zu meinen Eltern am Wochenende aber trotzdem auf dem Golfplatz stehen. Was genau die BMW Opens sind und worum es dabei überhaupt geht, erfahrt ihr gleich. Wir machen jetzt erstmal weiter mit Hä? Von Serena Isomar.

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Ihr hört den Bewegungsmelder auf M94.5 und das war Magic in the Air von Magic System. Was war eigentlich das Gesprächsthema Nummer 1 beim letzten WM-Gruppenspiel der Deutschen gegen Ecuador? Richtig, der Zustand des Rasens. Sehr kurz geschnitten und auch sehr trocken. Was im Fußball eher als störend empfunden wird, dürfte bei manch anderen Sportarten eigentlich ganz passend

0: für die BMW International Open in die Bühne der Weltklasse. Kurz aufgepasst, hier geht es um Golf, nicht um Tennis. Es sind nicht die BMW Open, sondern die BMW International Open. Los geht's am Mittwoch mit dem sogenannten Pro-Am-Turnier. Da treten Profis gemeinsam mit Amateuren an. Mit dabei Ex-DFB-Spieler Philipp Lahm und Oliver Bierhoff. Abschlagen wird auch NHL-Star Moritz Seider und von den Basketballern sind Andy Obst und Joe Vogtmann mit von der Partie. Ab Donnerstag wird's dann ernst. 4 Runden, 72 Löcher, rund 400.000 Euro Preisgeld für den Gewinner. Das Teilnehmerfeld der Profis glänzt mit 2 Masters-Siegern. Patrick Reed und Sergio Garcia kehren nach München zurück. Für Deutschland hofft Matti Schmid auf Erfolg, er ist aktuell der beste Deutsche in der Weltrangliste. München-Eichenried wird also für 5 Tage zum Mittelpunkt der Golfwelt. Das gesamte Turnier fließt in die Wertung für das Race to Dubai ein. Das ist die Gesamtwertung, für die man ähnlich wie in der Formel 1 Punkte sammeln kann. Der erste Abschlag jetzt.
1: Wer Philipp Lahm, Andy Obst und Co. beim Zocken, beim Golf zugucken möchte, der erste Turniertag, mein Gott, ist Mittwoch. Kostenlos für alle. Ab Donnerstag kostet eine Tageskarte für Studierende 20 Euro. Die Dauerkarten für alle 5 Tage kostet dann 125 Euro. Und alle weiteren Infos findet ihr unter www.bmw-golfsport.com. Jetzt geht's hier weiter mit That's the Way von Dai P und Kivo West.

0: You Can Dance von Hell im Bewegungsmelder am Montagabend. Wintersport im Sommer? Ohne Schnee? Ja, das geht tatsächlich, dementsprechend aber auch ohne Ski. Dafür aber auf sogenannten Rollerski. Diese Langlauf-Sportgeräte sind auch essentiell für das Sommertraining von BiathletInnen. Stefan Hans weiß da mehr.
1: Millionen Menschen vor den Bildschirmen und bis auf den letzten Platz besetzte Tribünen. Biathlon ist eine der beliebtesten Wintersportarten in Deutschland. Jetzt sind die BiathletInnen fleißig am Trainieren, um sich auf die nächste Saison vorzubereiten. Sophia Schneider zählt zu den besten deutschen BiathletInnen. Im März endet die Saison. 2 Monate später startet Schneider, am Anfang noch entspannt, mit der Sommervorbereitung.
2: Man versucht wieder in den Trainingsrhythmus zu kommen. In der ersten Woche trainiert man in der Regel noch nicht so viel wie in der 5., 6. Woche, weil man das Training dann doch wieder langsam steigern muss auf die Stunden, nachdem man dann im Urlaub war.
1: Das Training findet die ersten 2 Monate der Vorbereitung erstmal am jeweiligen Stützpunkt der AthletInnen statt. Schneider trainiert in Ruhpolding. Danach geht es dann ins Höhentrainingslager nach Livigno in Italien. Biathlon-Kollegin Julia Kink gibt einen Einblick, wie das Training in der Höhe abläuft.
3: Da geht es ja schon wieder mehr so in die Biathlon-Spezifik. Dann wird wieder mehr mit Skiroller trainiert und so.
1: Julia Kings Ziel für die Saisonvorbereitung steht.
3: Es geht eigentlich immer darum, Stärken zu stärken und Schwächen zu schwächen. Ich werde definitiv viel gerade an meiner Schießzeit arbeiten. Ich habe jetzt auch eine neue Waffe bekommen.
1: Ob die beiden jungen bayerischen Biathletinnen es schaffen, den Grundstein für einen erfolgreichen Winter zu legen, wird die nächste Saison zeigen.
0: Ja, es heißt also auf jeden Fall nicht ohne Grund, erfolgreiche BiathletInnen werden im Sommer gemacht. Und hier heißt es jetzt erstmal Brand von Hexer.

0: Ihr hört den Bewegungsmelder auf M94.5 mit mir, Johanna. Und zur sportlichsten Stunde der Woche gehören natürlich auch die sportlichsten Nachrichten der Woche. Und die hat Lea dabei. Hallo Lea.
1: Hallo.
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1: Anton Gabel wird neuer Trainer der FC Bayern Basketballer. Anton Gabel übernimmt das Traineramt der Herrenmannschaft des FC Bayern Basketball von Svetislav Pesic. Das gab der Verein heute bekannt. Gabel spielte selbst von 2014 bis 2018 für die Münchner und trainierte zuletzt die Bamberg Baskets. Sein Vertrag gilt ab der nächsten Saison für 3 Jahre. Stefan Jäger ist nicht bei dem BMW International Open dabei. Stefan Jäger wird am diesjährigen Golfturnier der BMW International Open nicht teilnehmen. Der 37-Jährige, der in Eichenried mit dem Golfsport begann, konzentriert sich nach eigener Aussage lieber auf die amerikanische Turnierserie. Die 37. BMW International Open finden vom 1. bis zum 5. Juli im Golfclub München-Eichenried statt. Deutsche TennisspielerInnen sind in Wimbledon erfolgreich. Die deutschen TennisspielerInnen, die heute in den ersten Runden in Wimbledon aufschlugen, gewannen ihre Matches. Jan-Lennard Struff konnte sich in 5 Sätzen gegen Sebastian Beitz durchsetzen. Tatjana Maria gewann 6-4, 6-4 gegen Juliana Puteseva. Heute Abend treffen noch Tamara Korpatsch und Coco Gauff aufeinander. Morgen geht es unter anderem mit Lies Siegmund und Altmaier weiter.
0: Danke, Lea.
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0: Close to the Glass von No Twist am Bewegungsmelder auf M94.5. Habt ihr schon mal was vom Hyrox gehört? Hyrox ist eine Sportart, die dieses Jahr so richtig gehypt wird und fast in jedem sozialen Medium irgendwie Thema ist. Damit man erstmal checkt, was Hyrox überhaupt ist, kommt hier eine kurze Erklärung. Bei dieser Sportart geht es hauptsächlich darum, diverse Kraftsportarten im Zirkel so schnell wie möglich zu absolvieren. Das kann entweder alleine, als Paar oder Staffel passieren. Zwischen verschiedenen Laufeinheiten müssen dann Gewichte gezogen oder geschleppt werden. Die Geschlechter sind dabei egal. Mein Kollege Marc findet den Trend aber irgendwie überhaupt gar nicht gut.
1: Normalerweise bin ich die letzte Person, die sich über irgendwelche Sportarten abfuckt. Jeder Mensch ist unterschiedlich und genauso auch die Wahl der Sportart. Bei Hyrox habe ich aber was auszusetzen. Eine ganze Menge sogar. Coole Sache dürfte man eigentlich meinen, wenn man nur auf den Sport schaut. Kraft und Ausdauer in einem? Ein interessantes Format. Hauptsächlich ist es aber alles drumherum, was mich so nervt. Hyrox an sich gibt es schon seit 2017. Hat aber schon irgendjemand schon früher davon gehört? Nee, oder? Der große Hype kam erst dieses Jahr, ausgelöst von InfluencerInnen auf Social Media. Bei den meisten Videos geht es aber nicht darum, den Sport zu promoten. Nein, es geht meistens darum, gut auszusehen und sich selbst zu inszenieren. Und genau da fängt mein Problem an. Hyrox ist längst nicht mehr einfach nur Sport, es ist Show. Ein perfekt ausgeleuchtetes Fitness-Event, das vorgibt, um Leistung zu gehen. In Wahrheit aber um Aufmerksamkeit kämpft. Wenn ich das so sehe, frage ich mich, warum reicht es nicht einfach für sich zu trainieren? Warum muss alles sofort mit motivierender Musik online geteilt werden? Manchmal habe ich das Gefühl, viele machen Hyrox nicht wegen des Sports, sondern wegen der Story danach. Jeder darf posten, was er will, wirklich. Vielleicht zeigt Hyrox aber, wie sehr wir verlernt haben, Dinge einfach nur für uns selbst zu tun. Wie sogar aus Anstrengung Content wird, wie aus Training eine Bühne wird. Ich will niemanden den Spaß am Sport nehmen. Wer da harte Arbeit reinsteckt, hat meinen ganzen Respekt. Aber vielleicht wäre es noch beeindruckender, wenn man das alles einfach für sich selbst machen würde und nicht für die Kameras. Also falls ihr Hyrox macht, macht es für euch selbst und lasst das Handy stecken. Damit tut ihr euch, aber auch vielen anderen was sehr Gutes.
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Kalt wie Eis von 1-2 im Bewegungsmelder auf M94.5. Ja, jetzt ist die sportlichste Stunde der Woche auch schon wieder vorbei. Ich bin auf jeden Fall dabei ordentlichst in Schwitzen gekommen. Es lag aber in erster Linie an der unfassbaren Hitze hier im Studio. Ich wäre aber definitiv noch ganz viel mehr in Schwitzen gekommen, wenn meine ganzen KollegInnen nicht da gewesen wären, die bei der Sendung mitgeholfen hätten. Und bei denen will ich mich natürlich jetzt auf jeden Fall bedanken. Zwar sind es Mona Seuth für das Musikplanen, Lars Willleitner für die Unterstützung im Studio, Lea Steglich und Viktoria Moser für die sportlichsten Nachrichten der Woche und natürlich dann auch Marc Bruselinski, Stefan Hans und Paul Amthor für ihre Beiträge. Ja, und auch wenn jetzt hier fertig gesportelt ist, läuft natürlich trotzdem weiterhin Musik und Quiet Violence mit Everyday macht jetzt damit gleich den Anfang.

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